0: ist es. Heute Nacht meist klar und trocken, die Tiefstwerte bei 15 bis 6 Grad, in den östlichen Mittelgebirgen zum Teil Werte um 3 Grad. Der Freitag bringt erneut viel Sonne, im Nordwesten ziehen nach einem freundlichen Start aber immer mehr Wolken auf, ab dem Nachmittag dann teils kräftige Gewitter mit Starkregen, örtlich besteht Unwettergefahr. Die Höchstwerte 26 bis 30 Grad, im Südwesten nochmal bis 33 Grad, an den Küsten etwas kühler.
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3: Ich bin Diana Kramer. Die aktuellen Kriege sorgen aller Voraussicht nach auch in den nächsten Monaten für steigende Preise hierzulande. Im April hatte der Ölpreisschock infolge des Iran-Kriegs die Teuerungsrate auf 2,9% getrieben. Heute wird das Statistische Bundesamt eine erste Schätzung zur Inflation im Mai veröffentlichen.
4: Hohe Spritpreise, das erleben wir seit Wochen an den Tankstellen und auch die Unternehmen. Sie werden die gestiegenen Preise voraussichtlich in gewissem Maße an die Verbraucher weitergeben. Da sind sich Volkswirte sicher. Konkret heißt das, wenn das Anliefern der Milch in die Molkerei mehr kostet, da die Tankfüllung mehr kostet, müssen Milchbauern und Molkereien diese Mehrkosten wieder reinholen. Den Preis für den Liter Milch zu erhöhen ist da eine Möglichkeit. David Riemer, Nachrichtenredaktion.
3: In der Debatte um die Zukunft des 8-Stunden-Tags hat das Arbeitgebernahe Institut der Deutschen Wirtschaft vorgeschlagen, die Arbeitszeit zunächst nur für bestimmte Berufe auszuweiten. Gerade mit Blick auf den Arbeitsschutz könne man sich im ersten Schritt auf Beschäftigte konzentrieren, wo keine Gesundheitsrisiken drohen, die Bürobeschäftigten, sagte der IW-Arbeitsmarktexperte Oliver Stettes den Funke-Zeitungen. Gleichzeitig sprach er sich dafür aus, die Regelung zur täglichen Arbeitszeit zu reformieren. Mehr Flexibilität könne dabei helfen, eine bessere Balance zwischen privaten Wünschen der Beschäftigten und betrieblichen Abläufen zu schaffen. Bundesverteidigungsminister Boris Pistorius setzt auf eine verstärkte Kooperation mit Kanada. Am zweiten Tag seiner Reise besuchte er in Montreal Rüstungsunternehmen. Er sehe ein enormes Potenzial, sagte Pistorius.
5: Insgesamt habe ich gespürt, wie sehr unsere kanadischen Partner, genauso wie wir, viel Wert auf eine Vertiefung hin zu einer strategischen Partnerschaft legen. Und das erfreut mich sehr, weil es ein enormes Potenzial gibt, nicht nur verteidigungs- und sicherheitspolitisch, sondern eben auch wirtschaftspolitisch, sei es Energie, sei es Rohstoffe, seltene Erden.
3: Verteidigungsminister Pistorius. Bei einer Explosion in der US-Großstadt Dallas im Bundesstaat Texas gibt es nach Angaben der Feuerwehr mehrere Tote. Die genaue Zahl sei bisher unklar, teilte der örtliche Feuerwehrchef mit. Die Einsatzkräfte waren ursprünglich wegen eines Gaslecks verständigt worden, dann kam es zu der Explosion. Mehrere Menschen werden noch vermisst. Zum Wetter, die Vorhersage des Deutschen Wetterdienstes. Heute Nacht meist klar und trocken, die Tiefstwerte bei 15 bis 6 Grad, in den östlichen Mittelgebirgen zum Teil Werte um 3 Grad. Der Freitag bringt erneut viel Sonne, im Nordwesten ziehen nach einem freundlichen Start aber immer mehr Wolken auf, ab dem Nachmittag dann teils kräftige Gewitter mit Starkregen, örtlich besteht Unwettergefahr. Die Höchstwerte 26 bis 30 Grad, im Südwesten nochmal bis 33 Grad, an den Küsten etwas kühler.
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1: Ich bin Diana Kramer. Bis Ende Juni läuft noch der Tankrabatt. Erwartungen an eine Verlängerung darüber hinaus hat Bundesverkehrsminister Patrick Schnieder bereits gedämpft. Der Staat komme irgendwann an die Grenze seiner Möglichkeiten, sagte er dem Handelsblatt.
2: Für den Tankrabatt verzichtet der Staat auf Steuereinnahmen von bis zu 1,6 Milliarden Euro. Künftig sieht Verkehrsminister Schnieder eher Entlastungsbedarf beim Güterverkehr. Er verweist auf dessen Auswirkungen. Diese Preise würden weitergegeben. Lebensmittel und Waren des täglichen Bedarfs würden teurer. Die Gefahr, dass es an den Zapfsäulen zu einem echten Kraftstoffmangel kommt oder Flugzeuge ohne Kerosin dastehen, sieht er zumindest kurzfristig nicht. Ursula Winkler, Nachrichtenredaktion.
1: In den Verhandlungen zu einem Rahmenabkommen im Irankrieg gibt es angeblich einen wichtigen Fortschritt. Unterhändler aus den USA und dem Iran haben laut US-Kreisen eine vorläufige Einigung erzielt. US-Präsident Donald Trump müsse dem noch zustimmen, heißt es.
3: Angeblich wurde der Deal schon vor 2 Tagen geschmiedet, aber Trump wollte noch drüber nachdenken. Das Memorandum soll ein Ende des Krieges, die Öffnung der Straße von Hormuz und die Freigabe iranischer Vermögenswerte im Ausland festlegen. Die Waffenruhe soll weiter verlängert werden, bis alle weiteren Details geklärt sind. Das iranische Atomprogramm, Sanktionen und die Beseitigung von Seeminen in der Straße von Hormuz durch den Iran. Aus den USA, Tina Eck.
1: Der Iran hat derweil Hoffnungen auf eine schnelle Einigung gedämpft. Anders als aus Washington hieß es aus Teheran, das Abkommen sei bislang weder fertiggestellt noch bestätigt. Die schwierige Sicherheitslage im Osten der Demokratischen Republik Kongo ist nach Angaben des Generaldirektors der Weltgesundheitsorganisation Tedros die größte Herausforderung im Kampf gegen Ebola. Der WHO-Chef war am Abend in der am schwersten vom neuesten Ebola-Ausbruch betroffenen Region im Kongo eingetroffen. Allein im vergangenen Monat hätten Kämpfe rund 100.000 Menschen vertrieben. Das mache es äußerst schwierig, den Ausbruch einzudämmen, sagte Tedros und rief zu einem Waffenstillstand auf. Der Kadaver des verendeten Buckelwals bleibt nun doch auf der dänischen Insel Anholt und wird direkt am Strand obduziert. Dort liegt das Tier seit rund 2 Wochen im flachen Wasser. Der Wal werde an diesem Wochenende für die Obduktion an Land gezogen, teilte die dänische Umweltbehörde mit. Zum Wetter, die Vorhersage des Deutschen Wetterdienstes. Der Tag startet heute meist freundlich, später wieder viel Sonne bei sommerlichen 26 bis 30 Grad, im Westen und Südwesten bis 33 Grad. Ab dem Nachmittag in der Nordwesthälfte zunehmend bewölkt, später teils kräftige Gewitter, örtlich mit Unwettergefahr. Morgen in einem Streifen vom Westen bis in die östlichen Mittelgebirge Schauer oder Gewitter, sonst erneut trocken und sonnig bei 25 bis 34 Grad, im Norden kühler.
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3: Ich bin Diana Kramer. In der Debatte um die Zukunft des 8-Stunden-Arbeitstags hat das arbeitgebernahe Institut der deutschen Wirtschaft vorgeschlagen, die Arbeitszeit zunächst nur für bestimmte Berufe auszuweiten. Mit Blick auf den Arbeitsschutz könnte man sich im ersten Schritt auf Beschäftigte konzentrieren, wo keine Gesundheitsrisiken drohen, die Bürobeschäftigten, sagte der IW-Arbeitsmarktexperte Oliver Stettes den Funke-Zeitungen. Die schwarz-rote Koalition will statt des 8-Stunden-Arbeitstages einen wöchentlichen Rahmen für die Arbeitszeit einführen, doch es gibt Streit um das Vorhaben. Bundesverteidigungsminister Boris Pistorius setzt auf eine verstärkte Kooperation mit Kanada. Am zweiten Tag seiner Reise besuchte er in Montreal Rüstungsunternehmen. Er und auch die Kanadier sehen großes Potenzial für eine Partnerschaft in vielen Bereichen, sagte Pistorius.
4: Insgesamt habe ich gespürt, wie sehr unsere kanadischen Partner, genauso wie wir, viel Wert auf eine Vertiefung hin zu einer strategischen Partnerschaft legen. Und das erfreut mich sehr, weil es ein enormes Potenzial gibt. Nicht nur verteidigungs- und sicherheitspolitisch, sondern eben auch wirtschaftspolitisch, sei es Energie, sei es Rohstoffe, seltene Erden.
3: Bundesverteidigungsminister Boris Pistorius. Wer morgen, also am Samstag, mit dem Auto Richtung Italien will, hat schlechte Karten. Die Brenner Autobahn wird wegen einer Demonstration komplett gesperrt. Das dürfte auch schon heute für Probleme sorgen.
5: Ab morgen früh ist die Brenner Autobahn dicht, also werden sich schon heute viele auf den Weg machen und das dürfte direkt auf der Autobahn, aber auch drumherum für Staus und Behinderungen sorgen. Am Sperrtag direkt dann wird es auf vielen der Ausweichstrecken nur im Schneckentempo vorangehen. Die Gemeinde Gries in Österreich will mit der Demo gegen die Verkehrsbelastung protestieren. Rund 15.000 Menschen leiden täglich unter Lärm, Feinstaub und überlasteten Straßen, lautet ihr Argument. Lea Matschulat, Redaktion.
3: Paris wird zur Hochsicherheitszone. Die französische Hauptstadt rüstet sich mit einem Großaufgebot an Polizeikräften für das Finale der Champions League zwischen Paris Saint-Germain und dem FC Arsenal London am Samstag. Obwohl das Finale weit entfernt in Budapest stattfindet. Verhindert werden sollen massive Ausschreitungen wie beim Finalsieg von PSG im vergangenen Jahr. Damals gab es 2 Tote und knapp 200 Verletzte. Zum Wetter, die Vorhersage des Deutschen Wetterdienstes. Der Tag startet heute meist freundlich, später wieder viel Sonne bei sommerlichen 26 bis 30 Grad, im Westen und Südwesten bis 33 Grad. Ab dem Nachmittag in der Nordwesthälfte zunehmend bewölkt, später teils kräftige Gewitter, örtlich mit Unwettergefahr. Morgen in einem Streifen vom Westen bis in die östlichen Mittelgebirge Schauer oder Gewitter, sonst erneut trocken und sonnig bei 25 bis 34 Grad, im Norden kühler.
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9: Ich bin Tine Klimach. Die aktuellen Kriege sorgen aller Voraussicht nach auch in den nächsten Monaten für steigende Preise. Im April hatte der Ölpreisschock infolge des Iran-Kriegs die Teuerungsrate auf 2,9% getrieben. Heute wird das Statistische Bundesamt eine erste Schätzung zur Inflation im Mai veröffentlichen.
10: Hohe Spritpreise, das erleben wir seit Wochen an den Tankstellen und auch die Unternehmen. Sie werden die gestiegenen Preise voraussichtlich in gewissem Maße an die Verbraucher weitergeben. Da sind sich Volkswirte sicher. Konkret heißt das, wenn das Anliefern der Milch in die Molkerei mehr kostet, da die Tankfüllung mehr kostet, müssen Milchbauern und Molkereien diese Mehrkosten wieder reinholen. Den Preis für den Liter Milch zu erhöhen, ist da eine Möglichkeit. David Riemer, Nachrichtenredaktion.
9: Mehr als jeder zweite Beschäftigte in Deutschland wünscht sich kürzere Arbeitszeiten. Bei Männern mit Kind sind es sogar 60%, wie eine Umfrage im Auftrag des Deutschen Gewerkschaftsbundes zeigt. Der DGB kritisiert schon länger die Pläne der Regierung zur Flexibilisierung der Arbeitszeit und sieht sich durch die Umfrageergebnisse darin bestärkt. Männer arbeiten laut der Umfrage im Durchschnitt rund 37 Stunden, Frauen etwa 31 Stunden pro Woche, wie die Umfrage zeigt. Wer sich morgen auf den Weg in den Süden, also zum Beispiel nach Italien, aufmachen will, hat schlechte Karten. Ebenso diejenigen, die aus den Pfingstferien zurückkommen. Die Brenner-Autobahn wird wegen einer Demonstration komplett gesperrt und das dürfte auch schon heute für Probleme sorgen.
11: Ab morgen früh ist die Brenner-Autobahn dicht, also werden sich schon heute viele auf den Weg machen und das dürfte direkt auf der Autobahn, aber auch drumherum für Staus und Behinderungen sorgen. Am Sperrtag direkt dann wird es auf vielen der Ausweichstrecken nur im Schneckentempo vorangehen. Die Gemeinde Gries in Österreich will mit der Demo gegen die Verkehrsbelastung protestieren. Rund 15.000 Menschen leiden täglich unter Lärm, Feinstaub und überlasteten Straßen, lautet ihr Argument. Lea Matschuler, Nachrichtenredaktion.
9: Zum vierten Mal sollte die Schwerlastrakete New Glenn von Amazon-Gründer Jeff Bezos starten. Aber bei einem Test vorab kam es auf dem Weltraumbahnhof Cape Canaveral in Florida zu einer Explosion. Auf einem Livestream war eine große Explosion samt riesigem Feuerball zu sehen. Bisher werden keine Mitarbeiter vermisst, hieß es vom Unternehmen Blue Origin. Die genauen Hintergründe sind noch unklar.
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5: Wir haben momentan in Hamburg 11 Grad, in Leer auch 11, Braunschweig 10, Detmold 11, Kassel 9 und St. Louis 14 Grad. Heute wird es sommerlich warm bis heiß, im Südosten Deutschlands dazu oft sonnig, im Nordwesten da ziehen später am Tag Schauer auf, teils auch kräftige Gewitter. Vor allen Dingen am Abend sind im Westen und Nordwesten lokal richtige Unwetter mit Sturm, Starkregen und Hagel möglich. Die Höchstwerte davor 26 bis 33 Grad, an den Küsten kühler. Morgen insgesamt wechselhaft mit Schauern und Gewittern, auch am Sonntag eher unbeständig.
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5: Freitag, Freutag, Mitsingtag würde ich sagen. Ihr sumselt doch auch gleich alle mit bei Santa Maria von Roland Kaiser. Toller Schlager-Dino. Und wir starten rein jetzt mit Matze Reim. Nicht irritieren lassen. Der singt eine Uhrzeit, aber jetzt haben wir es 3 nach 6.

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0: Freitag, 13 nach 6, guten Morgen.
1: 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Heute ist
0: der 29. Mai 2026. Heute vor 40 Jahren bekommt Europa ein gemeinsames Symbol. Die Europäische Gemeinschaft, heute die Europäische Union, führt ihre Flagge ein. Das dunkelblaue Fahnentuch mit den 12 gelben Sternen wird erstmals vor dem Gebäude der EG-Kommission gehisst. Ursprünglich stammt die Flagge vom Europarat, der sie bereits seit den 50er Jahren nutzt. Durch einen Beschluss wird sie dann auch zum Zeichen der Gemeinschaft in Europa. Wenn ihr heute Geburtstag habt, dann feiert ihr zusammen mit Elias Mbarek. Der österreichische Schauspieler und Synchronsprecher wird heute 44 und ist vor allen Dingen durch Filme wie Fuck You Goethe oder Serien wie Türkisch für Anfänger zu einem der bekanntesten Gesichter im deutschsprachigen Fernsehen und Kino geworden. Und heute rücken Menschen in den Fokus, die weltweit für Sicherheit sorgen. Denn es ist der internationale Tag der UN-Friedenssicherungskräfte. Ein Tag, der an die Einsätze der Blauhelme erinnert, die in Krisengebieten rund um den Globus für Stabilität und Frieden im Einsatz sind.

schön grillen mit der Family. Vielleicht schon irgendwie Freibadwasser oder Badeseewasser genießen. Wir sind bei euch, Antenne Schlager. Gleich, wo so viele langsam in Fahrt kommen. Viele von euch sind gerade unterwegs zur Arbeit, bringen die Kinder zur Schule oder starten ganz in Ruhe in den Morgen. Und genau in diesem Moment drehen wir die Zeit für einen Augenblick zurück gleich zu einem Song voller Gefühl und nächtlicher Gedanken. Howard Carpendale hat mit Nachts, wenn alles schläft, nämlich einen Titel geschaffen, der bis heute berührt. Howie gleich, toller Schlager-Dino. Und vorher ganz frisch, Francine Jordi mit dem Mutmacher-Song Viele wären gern wie du. Diese Mischung bekommt ihr nur bei uns bei Antenne Schlager.

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11: Guten Morgen am Freitag. Mehr als die Hälfte der Beschäftigten in Deutschland wünscht sich kürzere Arbeitszeiten. Laut einer Umfrage des Umfragezentrums Bonn im Auftrag des Deutschen Gewerkschaftsbunds sind es 53%. Bei Eltern liegt der Anteil noch höher. Die Gewerkschaften sehen darin Rückenwind für ihre Forderung, während die Politik aktuell über flexiblere Modelle diskutiert. Fortschritte gibt es wohl bei Gesprächen zwischen den USA und dem Iran über ein mögliches Abkommen. Allerdings bleibt weiter offen, ob US-Präsident Trump einer solchen Vereinbarung zustimmen würde. Beide Seiten sprechen von Bewegung, betonen aber auch, dass zentrale Punkte noch nicht geklärt sind. Und die neue Schwerlastrakete New Glenn von Blue Origin ist bei einem Test in Florida explodiert. Auf Live-Bildern war ein großer Feuerball zu sehen. Das Unternehmen von Amazon-Gründer Jeff Bezos spricht von einem Rückschlag. Die Ursache wird jetzt untersucht.
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11: Momentan in Hamburg 12 Grad, in Oldenburg 10, Bremen 12, Magdeburg 9, Detmold 11 und Merzig im Saarland 16 Grad. Heute wird es in Deutschland sommerlich heiß. In der Südosthälfte scheint oft die Sonne. Im Nordwesten ziehen später Wolken, Schauer und teils kräftige Gewitter auf. Besonders am Abend drohen im Westen und Nordwesten örtlich Unwetter mit Sturm, Starkregen und Hagel. Die Temperaturen vorher 26 bis 33 Grad. An den Küsten bleibt es kühler. Morgen am Samstag gibt es vor allem von der Eifel bis nach Franken Schauer und teils starke Gewitter. Sonst bleibt es oft freundlich und sehr warm. Am Sonntag wird es wieder wechselhafter mit weiteren Schauern und kräftigen Gewittern, besonders in der Mitte und im Süden.
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11: Hi, ich bin Tom Meyer. Heute um 9.10 Uhr spiele ich euch die neuesten Song von Helene Fischer. Heute Nacht, Antenne Schlager-Premiere dann sozusagen. Jetzt erstmal was aus dem Jahr 2009 von ihr. Hier ist Ich will immer wieder dieses Fieber.

0: Tja, Rudi, eigentlich genau jetzt, oder? Waren wir jetzt mal wieder richtig Sommer. Antenne Schlager hier für euch um 17 vor 7 an diesem Freitag. Von zumindest sehr warmen, relativ heißen Wochenende in manchen Regionen. Aber auch Wetter, das immer ein paar Gewitter mit sich bringen kann. Vor allen Dingen in der Mitte Deutschlands. Heute kommen vor allen Dingen aus Richtung Nordwesten die Gewitter heran. Gleich feiern wir die Sonne weiter. Über uns die Sonne. Vincent Groß nach dem Blick in die Sterne um jetzt 17 vor 7.
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0: Für heute Freitag, den 29. Mai. Widder, dein Wohlbefinden wird durch Bewegung gefördert. Ein Ausflug an die frische Luft tut dir gut. Stier, jede kleine Errungenschaft heute gibt dir Auftrieb. Feiere deine eigenen Fortschritte. Zwillinge, beruflich warten kleine Überraschungen auf dich. Bleib flexibel und gelassen. Krebs, Gemeinschaft bringt dir heute Lebensfreude. Das Zusammensein schenkt dir neue Impulse. Löwe, nimm dir Zeit für dich selbst und tanke neue Energie. Heute darfst du nach Herzenslust auch mal abschalten. Jungfrau, du löst neue Herausforderungen gekonnt und erhältst Anerkennung. Dein Einsatz zahlt sich aus. Waage, ein Mutmachermoment in deinem Umfeld gibt dir heute Rückhalt. Zusammen seid ihr ein gutes Team. Skorpion, ein großer Schritt im Berufsleben gibt dir zusätzlich Kraft. Deine Mühe zahlt sich aus. Schütze, eine vielversprechende Aufgabe bringt dich im Beruf weiter. Du wächst über dich hinaus. Steinbock, deine Leistungen bleiben nicht im Verborgenen. Zeige, worin deine Stärken liegen. Wassermann, heute findest du Erholung und innere Ruhe. Gönn dir besondere Momente für dich. Und Fische, konstruktive Gespräche schaffen heute Nähe. Dein Einfühlungsvermögen kommt gut an.

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1: Gleich geht's vorwärts.
0: Und ich mag, wer ich bin.
1: Mit Markus, ich will Spaß. Absoluter Schlager-Dino für euren Freitagmorgen. Jetzt ist es 9:07 und ich habe für euch Jürgen Drews und Kerstin Ott. Irgendwann, irgendwo.

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8: Ich bin Tine Klimach. Wird es bald ein Abkommen zum Iran-Krieg zwischen Teheran und Washington geben? Nach US-Berichten, wonach Unterhändler beider Seiten eine vorläufige Einigung erzielt hätten, heißt es aus dem Iran, ein Abkommen sei bislang weder fertiggestellt noch bestätigt. Auch US-Vizepräsident J.D. Vance erklärte, es sei noch nichts besiegelt.
9: Seit Wochen geht es hin und her. Eine Einigung sei nahe, wird verkündet, dann wird wieder gebombt. Fortschritte werden vermeldet und unterschriftsreife Abkommen, dann dementiert der Iran das und die USA spielen die Sache wieder herunter. Ölpreise und Finanzmärkte reagieren fleißig mit. Gestern hieß es, ein Rahmenabkommen sei erzielt, das die Öffnung der Straße von Hormuz und Verhandlungen über Irans Atomprogramm beinhaltet. Der Iran wies das zurück. Aus den USA, Tina Eck.
8: Die Menschen in Deutschland müssen sich weiter auf hohe Verbraucherpreise einstellen. Im April hatte der Ölpreis infolge des Iran-Kriegs die Inflation auf 2,9% getrieben. Heute veröffentlicht das Statistische Bundesamt eine erste Schätzung zur Inflation im Mai. Zwar sollte der Tankrabatt für etwas Entlastung sorgen, Volkswirte erwarten aber, dass die höheren Energiekosten nach und nach auf die Preise für Nahrungsmittel sowie Dienstleistungen durchschlagen werden. Bisher gilt in der Regel, wenn man krank ist, ist man krank. Künftig sollen Beschäftigte sich auch nur teilweise arbeitsunfähig melden können. Die Einführung der Teilarbeitsunfähigkeit ist Bestandteil des Sparpakets zur Entlastung der gesetzlichen Krankenkassen. Aber die Kassenärzte warnen vor Problemen bei der Umsetzung.
10: Künftig soll es neben der klassischen Krankschreibung, also Komplettausfall, auch die Möglichkeit einer Arbeitsunfähigkeit zu 25, 50 oder 75% geben, wenn Beschäftigte sich in der Lage fühlen, teilweise weiterzuarbeiten. Entscheiden müssen das aber die Ärzte und hier sieht die Kassenärztliche Bundesvereinigung das Problem. Es sei einfach nicht leistbar, dass sich Praxen über die Arbeitsbedingungen jedes Einzelnen erkundigen. Und auch der bürokratische Aufwand würde erheblich steigen, so die Kritik. Diana Kramer, Nachrichtenredaktion.
8: In Deutschland wird das alkoholfreie Bier immer populärer. Inzwischen ist jeder 9. Liter Bier, der bei uns getrunken wird, alkoholfrei. Das zeigen Zahlen vom Deutschen Brauerbund für 2025. Im Vor-Corona-Jahr 2019 war erst jeder 12. Liter Bier alkoholfrei.
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11: Momentan in Hamburg 11 Grad, in Ottersberg 9, Bremen 12, Bielefeld 11, Fritzlar in Nordhessen 7, St. Wendel im Saarland 16 Grad. Heute in Deutschland insgesamt sommerlich heiß. In der Südosthälfte, da scheint oft die Sonne. Im Nordwesten ziehen so ab dem Mittag mehr und mehr Wolkenschauer und dann teils kräftige Gewitter auf. Besonders am Abend drohen im Westen und Nordwesten lokal Unwetter mit Sturm, Starkregen und Hagel. Die Höchstwerte zwischen 26 und 33 Grad. An den Küsten bleibt es kühler. Morgen gibt es vor allem von der Eifel bis nach Franken Schauer und teils starke Gewitter. Ansonsten oft freundlich und sehr warm. Am Sonntag wieder etwas wechselhafter insgesamt mit weiteren Schauern und kräftigen Gewittern, die dann vor allen Dingen in der Mitte und im Süden.
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11: 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Nicht mehr lang hin, weniger als 14 Tage, dann startet die Fußball-Weltmeisterschaft. Und ich würde mal sagen, wir machen jetzt gleich schon ein bisschen Fieber für die deutsche Fußballnationalmannschaft. Hier ist ihr Torhit gleich, Peter Schilling, Major Tom, völlig losgelöst. Diesen Schlagerdino spiele ich euch nach Marianne Rosenberg, Wann Mr. 100%. Schönen, erstmal sonnigen und warmen Freitag euch.

sommerlichen Freitagmorgen. Ihr hört Antenne Schlager, es ist 14 nach 7. Ja, manchmal schreibt der Alltag einfach die besten Geschichten. Bei einer Geschwindigkeitskontrolle wollte die Polizei in Euskirchen bei Bonn eigentlich einen Autofahrer ins Visier nehmen. Doch dann lief im genau falschen oder vielleicht eher im perfekten Moment eine ältere Dame mit Rollator durchs Bild. Das Ergebnis, auf einmal wirkt es so, als wäre nicht das Auto, sondern die Senioren mit erstaunlichem Tempo unterwegs gewesen. Ganz entspannt mit Einkaufstasche und ohne jede Eile wurde sie so unbeabsichtigt zum Star dieses ziemlich besonderen Blitzerfotos. Ja, so lustig dieser Schnappschuss auch ist, den die Polizei veröffentlicht hat. Die Polizei weist trotzdem natürlich auf den ernsten Kern hin. Vor allem in 30er-Zonen kann zu schnelles Fahren schnell gefährlich werden. Jetzt Michelle für euren Freitagmorgen. Auf ins Wochenende mit Paris bei Antenne Schlager.

0: Oder soll es vielleicht doch ein Keks sein?
1: Ja, lecker.
0: Euch wunderbaren frühen Freitag, 8:30 Uhr, ihr hört Antenne Schlager und wir halten den Energielevel hoch für euch, gleich mit dem Schlager-Dino von Geier Sturzflug, Bruttosozialprodukt. Können wir alle mitsingen, können wir den Kopf zunicken, uns freuen, im Auto laut aufdrehen, vielleicht die Scheiben runterdrehen, mal gucken, was der Nachbar an der Ampel dazu sagt. Jetzt habe ich auf jeden Fall vor Geier Sturzflug Noel Terhorst für euch was ganz Frisches. Das ist jetzt Bist du wieder hier bei Antenne Schlager.

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2: Guten Morgen am Freitag. Schreck in Rumänien. In der rumänischen Grenzstadt Galați ist in der Nacht eine Drohne in einen Wohnkomplex gestürzt. Nach dem Aufprall kam es zu einer Explosion und einem Brand in einer Wohnung im 10. Stock. Zwei Menschen konnten sich selbst in Sicherheit bringen. Rumäniens Verteidigungsministerium teilte mit, dass zwei F-16-Kampfjets und ein Hubschrauber aufgestiegen sind, um den Luftraum zu sichern. Außerdem wurde im Nordwesten des Landes eine weitere Drohne gefunden. Die Behörden untersuchen nun die Herkunft. Morgen wird die Brenner-Autobahn in Österreich von 11 bis 19 Uhr gesperrt. In der Gemeinde Gries am Brenner ist eine Demonstration gegen die Verkehrsbelastung geplant. Der ADAC erwartet großräumige Behinderungen am ganzen Wochenende. Auch das Auswärtige Amt warnt und empfiehlt, Tirol am 30. Mai weiträumig zu umfahren. Außerdem vor der Fußball-Weltmeisterschaft, alle deutschen Nationalspieler und das engere Betreuerteam mussten vorab zum Bluttest. Nach Informationen der Bild war es eine FIFA-Auflage, dass sie eine vorhandene Masernimpfung nachweisen müssen. Hintergrund ist der schwere Masernausbruch in den USA. Auch in Kanada und Mexiko kam es zu größeren Masernausbrüchen.
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2: Um jetzt 7:45 in Neu-Wulmsdorf bei Hamburg 13 Grad, in Rothenburg an der Wümme in Niedersachsen 11, in Delmenhorst bei Bremen 12 Grad, Fluto in Ostwestfalen-Lippe 15 Grad, Frankfurt am Main 14 und St. Wendel im Saarland 17 Grad. Heute wird es insgesamt sommerlich heiß in Deutschland und dazu viel Sonne in der Südosthälfte. Im Nordwesten allerdings ziehen im Laufe der kommenden Stunden so ab dem Mittag mehr und mehr Wolken auf. Da kann es dann Schauer und teils kräftige Gewitter geben, besonders am Abend drohen im Westen und Nordwesten lokal auch regelrechte Unwetter mit Sturm, Starkregen und Hagel. Die Höchstwerte vorher zwischen 26 und 33 Grad. An den Küsten bleibt es kühler. Morgen vor allem von der Eifel bis nach Franken in so einem Band Schauer und teils starke Gewitter. Ansonsten drumherum oft freundlich und sehr warm. Der Sonntag wird wieder insgesamt wechselhafter mit weiteren Schauern und kräftigen Gewittern. Besonders nochmal in der Mitte, aber auch im Süden Deutschlands.
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2: Moin, Aufrichtung Wochenende. Ich bin Tom Meyer mit Anna-Maria Zimmermann jetzt für euch. 1000

0: Gleich tolles Duett von Thomas Anders und Florian Silbereisen. Gemeinsam, niemals einsam. Jetzt ist es 18 vor 8. 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
0: Bei Germany's Next Topmodel war die Spannung ja diesmal eher überschaubar. Schon einen Tag vor dem Finale am Abend war nämlich durchgesickert, wer gewinnt. Aurelie und Ibo sind die neuen GNTM-Sieger. Das wurde am Ende auch offiziell bestätigt. Der Grund für den vorzeitigen Spoiler: manche Abonnenten hatten die neue Harper's Bazaar schon vor dem Finale im Briefkasten und posteten die Coverbilder einfach online. Anna-Maria Zimmermann legt am Ballermann erstmal eine Pause ein. Die Schlagersängerin sagt, im Sommer und während der Fußball-WM sei auf Mallorca besonders viel junges Publikum unterwegs. Und das wolle vielleicht lieber jüngere Acts feiern, als die, wie sie selbst augenzwinkernd sagt, Schlagermutti. Ganz weg ist sie aber nicht. Nach den Sommerferien will Anna-Maria auf der Insel wieder stärker angreifen. Und auch bei Ralf Schumacher dreht sich gerade vieles ums Aussehen vor der Hochzeit. In seiner Doku zeigt sich der Ex-Rennfahrer erst noch ziemlich geschockt über das Facelift seines Partners Etienne. Doch die Skepsis hält nicht lange. Bei einem Arzttermin entscheidet sich Ralf dann selbst überraschend für eine Botox-Behandlung.
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genießt den Sommerfreitag, solange es noch geht. Die ersten Gewitter so ab dem Nachmittag von Richtung Nordwesten, aber ansonsten noch recht schön. Gleich ein Knaller, Nina Hagen, du hast den Farbfilm vergessen. Toller Schlager, Dino. Und das ist Ben Zucker, der Sonne entgegen bei Antenne Schlager. Der Sonne

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6: Ich bin Tine Klimach. Die Bundesregierung will am 8-Stunden-Tag rütteln. Statt der starren Begrenzung pro Tag soll es eine wöchentliche Höchstarbeitszeit geben. Mehr als jeder zweite Beschäftigte in Deutschland wünscht sich aber kürzere Arbeitszeiten, wie eine Umfrage des Deutschen Gewerkschaftsbundes zeigt.
7: Einkaufen, Haushalt, Kinder abholen. Viele Beschäftigte haben nach der Arbeit noch jede Menge zu erledigen. Von den befragten Männern mit Kind wünschen sich sogar fast zwei Drittel kürzere Arbeitszeiten. Männer arbeiten laut der Umfrage im Schnitt gut 37 Stunden, Frauen rund 31 Stunden pro Woche. Etwa jede oder jeder dritte Befragte fühlt sich nach der Arbeit oft leer und ausgebrannt. Vom DGB heißt es zum Rütteln am 8-Stunden-Tag, wenn Beschäftigte bis zur Erschöpfung arbeiten, steigen nicht die Wachstumskräfte, sondern die Krankenstände und Unfallzahlen. Katrin Müller, Nachrichtenredaktion.
6: Die USA und der Iran nähern sich nach US-Angaben einer Einigung auf eine Verlängerung der Waffenruhe und weitere Verhandlungen. Bezüglich einer Absichtserklärung seien viele Fortschritte gemacht worden. Es werde aber noch an einigen Punkten gearbeitet, sagt US-Vizepräsident J.D. Vance. Ob allerdings US-Präsident Trump zustimmen wird, sei offen. Aus Teheran hieß es, eine vorläufige Einigung sei bisher nicht ausformuliert und dementsprechend auch nicht bestätigt. Eine Rakete des Raumfahrtunternehmens Blue Origin von Amazon-Gründer Jeff Bezos ist vor einem geplanten Start explodiert. Bei dem Test der unbemannten Rakete auf dem Weltraumbahnhof Cape Canaveral in Florida war auf einem Livestream eine große Explosion samt riesigem Feuerball zu sehen.
8: Die leistungsstarke Schwerrakete namens New Glenn hätte eigentlich frühestens in der kommenden Woche starten und 48 Satelliten ins All bringen sollen. Die Explosion nun ist ein großer Rückschlag für Blue Origin, das dem Unternehmen SpaceX von Tech-Milliardär Elon Musk in der kommerziellen Raumfahrt Konkurrenz machen will. Warum die Rakete explodierte, war zunächst noch völlig unklar. Eine Untersuchung laufe bereits, sagte Amazon-Gründer Bezos und kündigte auch an, wir werden wieder fliegen. Aus den USA, Christina Horsten.
6: Zum Sport. Der deutsche Tennisstar Alexander Zverev ist bei den French Open in der dritten Runde am Abend gefordert. Der Hamburger trifft als klarer Favorit auf den Franzosen Alice. Als einzige verbliebene deutsche Tennisspielerin ist Tamara Korpatsch im Einsatz. Sie bekommt es mit der favorisierten Ukrainerin Jelena Svitolina zu tun.
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10: Momentan in Reddingen im Kreis Pinneberg 15 Grad, in Bremerhaven 13, Neu-Wulmsdorf in Niedersachsen 16 Grad, Bad Salzuflen in Ostwestfalen-Lippe 14 und Ottweiler im Saarland 18 Grad. Heute sommerlich heiß in Deutschland, vor allen Dingen in der Südosthälfte scheint oft die Sonne den ganzen Tag, auch im Nordwesten allerdings ziehen im Laufe des Tages Wolkenschauer und teils kräftige Gewitter auf. Besonders am Abend kann es dann auch Unwetter geben im Westen und im Nordwesten mit Sturm, Starkregen und Hagel. Die Höchstwerte vorher 26 bis 33 Grad. Wer es kühler haben will, muss zu den Küsten. Morgen am Samstag dann vor allen Dingen in einem Streifen von der Eifel bis nach Franken Schauer und teils starke Gewitter. Ansonsten oft freundlich und sehr warm. Der Sonntag wieder wechselhafter insgesamt mit weiteren Schauern und kräftigen Gewittern, besonders in der Mitte und im Süden.
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10: Hey, danke. Dankeschön fürs Finden, fürs Einschalten. Vielleicht hört ihr uns gerade in einem relativ neuen Auto mit einem DAB Plus Radio. Ihr könnt uns ja auch zu Hause hören über DAB Plus, ganz ohne Internet. In Niedersachsen, Hamburg, Bremen, im Saarland, in Ostwestfalen-Lippe und in allen Gegenden drumherum. Also holt euch vielleicht mal auch ein DAB Plus Radio für zu Hause, wenn ihr noch keins habt. Ich habe jetzt gesehen, bei einem Discounter mit einem P gibt es aktuell eins für 20 Euro. Also wirklich mittlerweile sehr preiswert, diese Dinger. Und es hat auch noch gleichzeitig so einen Bluetooth-Lautsprecher und alles Mögliche. Also wenn ihr ein DAB Plus Radio zu Hause habt, macht einfach mal einen vollständigen Suchlauf und guckt dann nach in der Senderliste. Ihr findet uns je nach Gerät entweder unter A wie Antenne Schlager oder etwas weiter hinten nur unter den Kurzcode Schlager. Ich sage Dankeschön fürs Einschalten und habe jetzt Lena Valaitis gleich für euch mit Johnny Blue, ein toller Schlager-Dino. Und das ist Norman Langen, pures Gold.

15 nach 8, schönen Freitagmorgen, ihr hört Antenne Schlager. Heute, an diesem 29. Mai, ist ja auch Europäischer Tag der Nachbarschaft. Und passend dazu gibt es eine herrlich ehrliche Erkenntnis vom Soziologen Walter Siebel. Er sagt nämlich, der Nachbar ist gefährlich. Das klingt erstmal dramatisch, ist aber auch irgendwie nachvollziehbar. Denn, so sagt er auch, Nachbarschaft ist unentrinnbar. Also Freunde kann man mal ignorieren oder ghosten, Verwandte kann man mal auf später vertrösten, aber dem Nachbarn, dem begegnet man dann eben doch wieder an der Mülltonne, im Treppenhaus oder mit dem Rasenmäher in der Hand. Und genau das macht diese Beziehung so speziell. Vertraut und fremd zugleich. Weil hat sich mal Eier oder Milch, mal tropft sich Sirup durch die Decke, so soll es ja sogar dem heutigen NATO-Generalsekretär Mark Rutte passiert sein. Und wenn es ganz dumm läuft, endet der Gartenfrieden mal mit vorgehaltenem Gartenschlauch. Dabei gilt eben beides. Schiller wusste schon, es kann der Frömmste nicht in Frieden leben, wenn es dem bösen Nachbarn nicht gefällt. Aber genauso ist auch wahr, ein Nachbar in der Nähe ist besser als ein Bruder in der Ferne. Also, heute vielleicht einfach mal freundlich grüßen. Man weiß ja nie, wenn man Zucker, WLAN oder Nervenhilfe braucht. Euch einen klasse Morgen mit Antenne Schlager und Reinhard Fendrich gleich. Macho, Macho. Hier ist Beatrice Egli. Mein Herz.

Super sonnig, super spaßig, Macho Macho, Reinhard Fendrich hier bei Antenne Schlager. Bei uns bekommt ihr diese Mischung aus den Schlager-Dinos eben und den aktuellen Schlager-Hits, so wie der jetzt von Annemarie Eifeld. Ihre deutsche Version von Natalie Imbruglias Throne aus den 90ern, ganz frisch, das ist neu geboren. Schönen Freitagmorgen um 9 vor halb 9.

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1: 2:30, Antenne Schlager hier am Freitagvormittag.
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1: Guten Morgen am Freitag. Die Kassenärzte kritisieren die Pläne der Bundesregierung für eine Teilkrankschreibung. Die Idee, wer sich in der Lage fühlt, zumindest ein bisschen zu arbeiten, soll sich auch zu 25%, 50% oder 75% krankschreiben lassen können. Bewerten sollen das die Ärzte. Die sagen aber, es sei nicht zu leisten, sich in jedem Fall nach den Gegebenheiten bei der Arbeit der Patienten zu erkunden. Auch Haftungs- und Bürokratiefragen seien ungeklärt. Der Plan ist Teil des Sparpakets für die gesetzlichen Krankenkassen. Am Brenner droht morgen Stillstand. Wegen einer Demonstration wird der Transitverkehr stundenlang gesperrt. Auf österreichischer Seite ist von 11 bis 19 Uhr für Autos und Motorräder kein Durchkommen. Auf italienischer Seite von 10.30 Uhr bis 20 Uhr. Auch Lastwagen können schon vorher nicht mehr über den Alpenpass. Grund für den Protest ist die hohe Verkehrsbelastung im Wipptal. Die Behörden empfehlen dringend, auf nicht notwendige Reisen zu verzichten. Auch vor und nach der Sperre dürfte es erhebliche Staus geben. Und bei den French Open ist Alexander Zverev heute Abend gefordert. Der Hamburger trifft in der dritten Runde um 20.15 Uhr auf den Franzosen Quentin Alice. Nach dem Aus von Jannik Sinner gilt Zverev als heißer Anwärter auf den Titel. Zu sehen ist das Match im Fernsehen bei Eurosport.
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1: Momentan in Hamburg 14 Grad, in Bremen genauso, Verden an der Aller 14 Grad, Löhne in Ostwestfalen-Lippe 14, Goslar 16, Frankfurt am Main 15 und Homburg im Saarland 16 Grad. Heiß wird's heute in Deutschland, in der Südosthälfte dazu oft Sonne, im Nordwesten ziehen später Wolkenschauer und teils kräftige Gewitter auf, erhöhte Unwettergefahr dann am Abend im Westen und Nordwesten. Höchsttemperaturen vorher zwischen 26 und 33 Grad, an den Küsten bleibt's kühl. Morgen so in einem Streifen von der Eifel bis nach Franken, da kann es immer wieder Schauer, teils starke Gewitter geben. Drumherum doch meist freundlich und sehr warm, der Sonntag insgesamt wechselhafter.
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1: Auf, Richtung Frühsommerwochenende. Jetzt mit Andreas Gabayé. Ich singe, liert für die. Ich bin Tom Meyer. Grüß euch.

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0: Viel Spaß mit Antenne Schlager. Jetzt ist es 18 Minuten vor 9. Gleich habe ich Kerstin Ott für euch mit Teilen von Howie. Wegen dir nachts, wenn alles schläft. Und jetzt der Blick in die Sterne.
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0: Für heute Freitag, den 29. Mai. Widder, dein Wohlbefinden wird durch Bewegung gefördert. Ein Ausflug an die frische Luft tut dir gut. Stier, jede kleine Errungenschaft heute gibt dir Auftrieb. Feiere deine eigenen Fortschritte. Zwillinge, beruflich warten kleine Überraschungen auf dich. Bleib flexibel und gelassen. Krebs, Gemeinschaft bringt dir heute Lebensfreude. Das Zusammensein schenkt dir neue Impulse. Löwe, nimm dir Zeit für dich selbst und tanke neue Energie. Heute darfst du nach Herzenslust auch mal abschalten. Jungfrau, du löst neue Herausforderungen gekonnt und erhältst Anerkennung. Dein Einsatz zahlt sich aus. Waage, ein Mutmachermoment in deinem Umfeld gibt dir heute Rückhalt. Zusammen seid ihr ein gutes Team. Skorpion, ein großer Schritt im Berufsleben gibt dir zusätzlich Kraft. Deine Mühe zahlt sich aus. Schütze, eine vielversprechende Aufgabe bringt dich im Beruf weiter. Du wächst über dich hinaus. Steinbock, deine Leistungen bleiben nicht im Verborgenen. Zeige, worin deine Stärken liegen. Wassermann, heute findest du Erholung und innere Ruhe. Gönn dir besondere Momente für dich. Und Fische, konstruktive Gespräche schaffen heute Nähe. Dein Einfühlungsvermögen kommt gut an.
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Der absolute Mitsing-Alarm. Henry Valentino und Uschi im Wagen vor mir. Zu diesem Schlager-Dino, was relativ frisch ist von Fantasy. Hier ist ein weißes Boot. Euch einen schönen Freitagvormittag. Kommt gut Richtung Wochenende mit Antenne Schlager.

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7: Ich bin Tine Klimach. Die aktuellen Kriege sorgen aller Voraussicht nach auch in den nächsten Monaten für steigende Preise. Im April hatte der Ölpreisschock infolge des Iran-Kriegs die Inflation auf 2,9% getrieben. Heute wird das Statistische Bundesamt eine erste Schätzung zur Inflation im Mai veröffentlichen.
8: Hohe Spritpreise, das erleben wir seit Wochen an den Tankstellen und auch die Unternehmen. Sie werden die gestiegenen Preise voraussichtlich in gewissem Maße an die Verbraucher weitergeben. Da sind sich Volkswirte sicher. Konkret heißt das, wenn das Anliefern der Milch in die Molkerei mehr kostet, da die Tankfüllung mehr kostet, müssen Milchbauern und Molkereien diese Mehrkosten wieder reinholen. Den Preis für den Liter Milch zu erhöhen, ist da eine Möglichkeit. David Riemer, Nachrichtenredaktion.
7: In der Debatte um die Zukunft des 8-Stunden-Tags hat das arbeitgebernahe Institut der deutschen Wirtschaft vorgeschlagen, die Arbeitszeit zunächst nur für bestimmte Berufe auszuweiten. Mit Blick auf den Arbeitsschutz könnte man sich im ersten Schritt auf Beschäftigte konzentrieren, wo keine Gesundheitsrisiken drohen, die Bürobeschäftigten, sagte EW-Arbeitsmarktexperte Oliver Stettes den Funke-Zeitungen. Wer sich morgen auf den Weg in den Süden, also zum Beispiel nach Italien aufmachen will, hat schlechte Karten. Ebenso diejenigen, die aus den Pfingstferien zurückkommen. Die Brenner-Autobahn wird wegen einer Demonstration komplett gesperrt. Und das dürfte auch heute schon für Probleme sorgen.
9: Ab morgen früh ist die Brenner-Autobahn dicht, also werden sich schon heute viele auf den Weg machen und das dürfte direkt auf der Autobahn, aber auch drumherum für Staus und Behinderungen sorgen. Am Sperrtag direkt dann wird es auf vielen der Ausweichstrecken nur im Schneckentempo vorangehen. Die Gemeinde Gries in Österreich will mit der Demo gegen die Verkehrsbelastung protestieren. Rund 15.000 Menschen leiden täglich unter Lärm, Feinstaub und überlasteten Straßen, lautet ihr Argument. Lea Matschula, Nachrichtenredaktion.
7: Für seine Anschlagspläne auf ein Taylor Swift-Konzert und für die Bildung einer Terrorzelle ist ein 21-jähriger Islamist zu 15 Jahren Haft verurteilt worden. Das Landgericht Wiener Neustadt sah es als erwiesen an, dass der Österreicher mit nordmazedonischen Wurzeln im August 2024 Fans des US-Stars vor dem Ernst-Happel-Stadion in Wien attackieren wollte. Er war kurz vor dem Konzert nach dem Hinweis eines ausländischen Geheimdienstes festgenommen worden.
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10: Momentan in Hamburg 15 Grad, in Bremen 16, Meppen schon 19, Berlin 16, Herford 16 und Neunkirchen im Saarland 18 Grad. Heute heiß in Deutschland, vor allen Dingen in der Südosthälfte, da scheint oft die Sonne. Im Nordwesten ziehen so ab dem Mittag mehr und mehr Wolken auf. Da kann es im Laufe des Tages Schauer, teils kräftige Gewitter geben. Unwettergefahr dann besonders am Abend im Westen und im Nordwesten. Höchstwerte vorher 26 bis 33 Grad. Morgen dann so ein Streifen zwischen Eifel und Franken. Da gibt es Schauer und teils starke Gewitter. Drumherum doch oft freundlich und sehr warm. Am Sonntag wieder wechselhafter mit Schauern und kräftigen Gewittern, besonders in der Mitte und im Süden.
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10: 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Und gleich gibt's wie versprochen die Antenne-Schlager-Premiere von Helene Fischers brandneuem Song Heute Nacht. Ganz frisch rausgekommen. Übrigens, was Aktuelles dazu? Der Titel ist laut Bild-Zeitung nun der offizielle WM-Song von Magenta TV zur Fußball-WM 2026. Und heute erscheint er eben als erster Vorbote ihres kommenden Studioalbums. Heute Nacht in voller Länge. Gleich für euch. Vorher drei Schlager am Stück. Anna-Karina Wojcik, Dieses Gefühl. Michael Holm, Tränen lügen nicht. Und hier ist Vanessa Mai mit Wenn ich träume.

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Erfolg heute Abend, Anna-Karina Wojcik beim Finale von Let's Dance. Euch einen schönen Freitagmorgen. Und jetzt, wie versprochen, wird's groß bei uns. Helene Fischer ist zurück mit ihrer brandneuen Single Heute Nacht. Und wir feiern das natürlich mit einer echten Antenne-Schlager-Premiere, kurz vor dem Start ihrer großen 360-Grad-Tour. Schon in unserem Blind-Date-Interview mit Micha und Mareike hatte Helene ja angekündigt, dass da noch was kommt. Und wer genau hingehört hat, der hat auch gemerkt, das könnte noch längst nicht alles gewesen sein. Also es klingt ganz danach, als dürften sich die Fans vielleicht noch auf noch mehr neue Musik freuen. Auch musikalisch macht dieser neue Song Heute Nacht direkt mal klar, wohin die Reise geht. Er startet mit prägnanten Trompetenfanfaren, werdet ihr gleich hören, hat einen großen, sofort eingängigen Refrain und bringt genau diese Mischung aus Aufbruch, Euphorie und Zusammenhalt mit, für die Helene Fischer ja so gefeiert wird. Inhaltlich geht es ums Loslassen, ums nach vorne schauen und darum, den Moment einfach gemeinsam voll auszukosten. Also genau der Stoff, der nach großer Bühne, Lichtshow und Live-Magie klingt. Viele sagen schon jetzt, dieser Titel drängt sich geradezu als Eröffnungsnummer für ihre Tour auf. Das komplette Blind Date-Interview übrigens mit Micha und Mareike, mit Helene Fischer, hört ihr online auf antenneschlager.de. Und jetzt viel Spaß. Hier ist er, komplett neu in der Antenne-Schlager-Premiere. Hier ist Helene Fischer mit Heute Nacht.

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6: Heute zeigt sich das Wetter eher zweigeteilt, denn in der Südosthälfte Deutschlands, da gibt es weiterhin viel Sonne. Im Nordwesten, da werden die Wolken im Tagesverlauf dichter und später ziehen Schauer und Gewitter auf. Vor allem drohen lokal Unwetter dann am Abend im Westen und Nordwesten mit schweren Sturmböen, Starkregen und Hagel. Die Höchstwerte vorher 26 bis 33 Grad, an den Küsten bleibt es etwas frischer. Morgen dann vor allem in einem Streifen von der Eifel bis nach Franken Schauer und teils kräftige Gewitter. Am Sonntag wird es in der Mitte und im Süden erneut wechselhaft und gewittrig, insgesamt aber frühsommerlich.
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6: Ruhige Woche, ich bin Tom Meyer, jetzt mit Eloy de Jong aus den Niederlanden.

gute Laune einfach von Roberto Blanco hier bei Antenne Schlager. Also, wenn bei euch zu Hause mal wieder irgendwo der Wohnungsschlüssel verschwunden ist, tröstet euch. In den USA sind gleich mal 303 Goldbarren verschwunden. Ein früherer CIA-Mitarbeiter soll nämlich Vermögenswerte im Millionenwert veruntreut haben, darunter eben diese Goldbarren. Dazu rund 2 Millionen Dollar Bargeld und auch noch 35 Luxusuhren. Gefunden wurde das Ganze bei einer Hausdurchsuchung im Bundesstaat Virginia. Allein das Gold soll mehr als 40 Millionen Dollar wert sein. Ja, der Mann hatte die Wertgegenstände offenbar zuvor für angebliche geschäftliche Ausgaben angefordert. Ja, und bei einer internen Prüfung fiel dann auf, nanu, da fehlt ja was. Jetzt ermittelt das FBI, der Ex-CIA-Mitarbeiter wurde festgenommen und sitzt jetzt erstmal in Untersuchungshaft. Tja, ich denke mal, James Bond, der wäre etwas subtiler gewesen, ne? Hier ist Maria Foscagna für euch bei Antenne Schlager. Ich sehe nur dich.

Antenne Schlager, gleich mit ein bisschen Schimmi-Stimmung. Schlager-Dino von Klaus Lage, Faust auf Faust. Und das ist Sarah Engels, unverwüstbar, gemeinsam mit DJ Herzbeat. Das ist Weekend. Kommt gut rein.

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19: Ich bin Tine Klimach. Wird es bald ein Abkommen zum Irankrieg zwischen Teheran und Washington geben? Nach US-Berichten, wonach Unterhändler beider Seiten eine vorläufige Einigung erzielt hätten, heißt es aus dem Iran, ein Abkommen sei bislang weder fertiggestellt noch bestätigt. Auch US-Vizepräsident J.D. Vance erklärte, es sei noch nichts besiegelt.
20: Seit Wochen geht es hin und her. Eine Einigung sei nahe, wird verkündet, dann wird wieder gebombt. Fortschritte werden vermeldet und unterschriftsreife Abkommen. Dann dementiert der Iran das und die USA spielen die Sache wieder herunter. Ölpreise und Finanzmärkte reagieren fleißig mit. Gestern hieß es, ein Rahmenabkommen sei erzielt, das die Öffnung der Straße von Hormuz und Verhandlungen über Irans Atomprogramm beinhaltet. Der Iran wies das zurück. Aus den USA, Tina Eck.
19: Die Menschen in Deutschland müssen sich weiter auf hohe Verbraucherpreise einstellen. Im April hatte der Ölpreis infolge des Irankriegs die Inflation auf 2,9% getrieben. Heute veröffentlicht das Statistische Bundesamt eine erste Schätzung zur Inflation im Mai. Zwar sollte der Tankrabatt für etwas Entlastung sorgen, Volkswirte erwarten aber, dass die höheren Energiekosten nach und nach auf die Preise für Nahrungsmittel sowie Dienstleistungen durchschlagen werden. Bisher gilt in der Regel, wenn man krank ist, ist man krank. Künftig sollen Beschäftigte sich auch nur teilweise arbeitsunfähig melden können. Die Einführung der Teilarbeitsunfähigkeit ist Bestandteil des Sparpakets zur Entlastung der gesetzlichen Krankenkassen. Aber die Kassenärzte warnen vor Problemen bei der Umsetzung.
5: Künftig soll es neben der klassischen Krankschreibung, also Komplettausfall, auch die Möglichkeit einer Arbeitsunfähigkeit zu 25%, 50% oder 75% geben, wenn Beschäftigte sich in der Lage fühlen, teilweise weiterzuarbeiten. Entscheiden müssen das aber die Ärzte und hier sieht die Kassenärztliche Bundesvereinigung das Problem. Es sei einfach nicht leistbar, dass sich Praxen über die Arbeitsbedingungen jedes Einzelnen erkundigen. Und auch der bürokratische Aufwand würde erheblich steigen, so die Kritik. Diana Kramer, Nachrichtenredaktion.
19: In Deutschland wird das alkoholfreie Bier immer populärer. Inzwischen ist jeder 9. Liter Bier, der bei uns getrunken wird, alkoholfrei. Das zeigen Zahlen vom Deutschen Brauerbund für 2025. Im Vor-Corona-Jahr 2019 war erst jeder 12. Liter Bier alkoholfrei.
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22: Heute sommerlich heiß. In der Südosthälfte scheint oft die Sonne. Im Nordwesten Deutschlands ziehen später Wolkenschauer und teils kräftige Gewitter auf. Unwettergefahr besonders am Abend im Westen und Nordwesten. Lokal mit Sturm, Starkregen und Hagel. Vorher 26 bis 33 Grad. An den Küsten bleibt's kühler. Morgen am Samstag dann vor allem von der Eifel bis nach Franken rüber Schauer und teils starke Gewitter. Drumherum oft freundlich und sehr warm. Der Sonntag wieder insgesamt wechselhafter mit weiteren Schauern und kräftigen Gewittern, die möglich sind. Besonders in der Mitte und im Süden.
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15: 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Kommt gut in dieses letzte Maiwochenende, das sich schon wie ein volles Sommerwochenende anfühlt mit allem, was dabei ist. Ihr habt es gehört gerade, ne? Es gibt Sonne, es gibt hohe Temperaturen, aber auch schon Gewitter. Eigentlich so wie richtig im Hochsommer. Gleich habe ich für euch Und es war Sommer, Peter Maffay. Toller Schlager, Dino. Vorher Matthias Reim. Der Himmel voller Geigen.

0: Danke, DJ Ötzi. Gleich pur bei Antenne Schlager, wenn du da bist. Und Anni Perker, Tanz auf dem Vulkan. Schönen Freitagvormittag.
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0: Bei Germany's Next Topmodel war die Spannung ja diesmal eher überschaubar. Schon einen Tag vor dem Finale am Abend war nämlich durchgesickert, wer gewinnt. Aurelie und Ibo sind die neuen GNTM-Sieger. Das wurde am Ende auch offiziell bestätigt. Der Grund für den vorzeitigen Spoiler: manche Abonnenten hatten die neue Harper's Bazaar schon vor dem Finale im Briefkasten und posteten die Coverbilder einfach online. Anna-Maria Zimmermann legt am Ballermann erstmal eine Pause ein. Die Schlagersängerin sagt, im Sommer und während der Fußball-WM sei auf Mallorca besonders viel junges Publikum unterwegs. Und das wolle vielleicht lieber jüngere Acts feiern, als die, wie sie selbst augenzwinkernd sagt, Schlagermutti. Ganz weg ist sie aber nicht. Nach den Sommerferien will Anna-Maria auf der Insel wieder stärker angreifen. Und auch bei Ralf Schumacher dreht sich gerade vieles ums Aussehen vor der Hochzeit. In seiner Doku zeigt sich der Ex-Rennfahrer erst noch ziemlich geschockt über das Facelift seines Partners Etienne. Doch die Skepsis hält nicht lange. Bei einem Arzttermin entscheidet sich Ralf dann selbst überraschend für eine Botox-Behandlung.
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Antenne Schlager mit Pur, wenn du da bist. Beatrice Egli hat ja gemeinsam mit dem Dritten bei Germany's Next Topmodel Toni ihr aktuelles Musikvideo aufgenommen, hat es jetzt auch nochmal gepostet und ihm im Vorfeld viel Glück gewünscht. Er hat es ja leider nicht geschafft. Aurelie und Ibo sind die Gewinner. Hier ist jedenfalls Beatrice Egli.

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7: Schönen Freitagvormittag, kommt gut Richtung Wochenende. Ich bin Tom Meyer, hab jetzt Kerstin Ott für euch mit Regenbogenfarben.

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Wenn ihr Netflix habt, da startet nämlich ab heute die zweite Staffel von Achtsam Morden. Die Serie basiert ja auf der erfolgreichen Romanreihe von Carsten Dusse und war schon mit Staffel 1 ein echter Hit. Tom Schilling spielt wieder Björn Diemel, ein Anwalt, der durch Achtsamkeit eigentlich sein Leben in den Griff bekommen wollte, ja, und dabei ziemlich tief ins kriminelle Chaos geraten ist. In den neuen Folgen bekommt er es nun mit seinem sogenannten inneren Kind zu tun, also mit alten Prägungen und Emotionen aus der Kindheit, die ihm immer wieder in die Quere kommen und für neue Ausraster sorgen. Das Ganze ist wieder diese ziemlich clevere Mischung aus Krimi, Satire, bissiger Alltagsbeobachtung, alles angesiedelt in Berlin und im Umland. Wer die Bücher kennt, Staffel 1 mochte oder einfach Lust auf eine originelle deutsche Serie hat, der sollte hier unbedingt mal reinschauen. Achtsam Morden, Staffel 2, läuft jetzt bei Netflix. Das ist unser Streaming-Tipp für euch heute Vormittag bei Antenne Schlager. Und ansonsten heißt es raus bei dem schönen Wetter. Viel Spaß im Wochenende mit Fantasy jetzt, Gespenster der Nacht.

Antenne Schlager hier, gleich ab 11, meine liebe Kollegin Annika Reichel. Ich bin Tom Meyer und sag, weiß der Geier, gibt's gleich für euch von Wolle Petri. Und das ist Nick P. Leb deinen Traum. Kommt gut Richtung Wochenende.

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13: Ich bin Tine Klimach. Die Zahl der Arbeitslosen in Deutschland ist im Mai wieder unter die 3-Millionen-Marke gesunken. 2,95 Millionen Menschen waren laut Bundesagentur für Arbeit ohne Job. 58.000 weniger als im Vormonat. Die Arbeitslosenquote liegt jetzt bei 6,3%.
14: Im Mai geht die Arbeitslosenzahl üblicherweise zurück, weil es wieder mehr Jobs draußen gibt, etwa auf dem Bau. Diese Frühjahrsbelebung sei aber dieses Jahr nicht wirklich in Fahrt gekommen, so die Chefin der Bundesagentur für Arbeit, Nahles. Der Rückgang komme eher von einem schwachen April als von einem starken Mai. Weiter gibt es 31.000 Arbeitslose mehr als letztes Jahr. Es sei weiter keine Trendwende in Sicht, so Nahles. Aus Nürnberg, Janina Singer.
13: Der frühere Bundesverkehrsminister Andreas Scheuer soll sich wegen des Vorwurfs einer Falschaussage im Zusammenhang mit der gescheiterten Pkw-Maut vor Gericht verantworten. Das Landgericht Berlin hat eine entsprechende Anklage zugelassen, wie eine Gerichtssprecherin mitteilte. Die Berliner Staatsanwaltschaft wirft dem 51-Jährigen vor, vor dem Mautuntersuchungsausschuss des Bundestages gelogen zu haben. Der ehemalige CSU-Minister weist den Vorwurf zurück. Die Bundesregierung will am 8-Stunden-Tag rütteln. Statt der starren Begrenzung pro Tag soll es eine wöchentliche Höchstarbeitszeit geben. Mehr als jeder zweite Beschäftigte in Deutschland wünscht sich aber kürzere Arbeitszeiten, wie eine Umfrage des Deutschen Gewerkschaftsbundes zeigt.
15: Einkaufen, Haushalt, Kinder abholen. Viele Beschäftigte haben nach der Arbeit noch jede Menge zu erledigen. Von den befragten Männern mit Kind wünschen sich sogar fast zwei Drittel kürzere Arbeitszeiten. Männer arbeiten laut der Umfrage im Schnitt gut 37 Stunden, Frauen rund 31 Stunden pro Woche. Etwa jede oder jeder dritte Befragte fühlt sich nach der Arbeit oft leer und ausgebrannt. Vom DGB heißt es zum Rütteln am 8-Stunden-Tag, wenn Beschäftigte bis zur Erschöpfung arbeiten, steigen nicht die Wachstumskräfte, sondern die Krankenstände und Unfallzahlen. Katrin Müller, Nachrichtenredaktion.
13: Der Fahrdienstleister Uber führt in Deutschland eine neue App-Funktion ein, die es Fahrgästen erlaubt, während der Fahrt den Ton im Auto aufzuzeichnen. Uber möchte damit das Sicherheitsgefühl der Nutzerinnen und Nutzer stärken und eine zusätzliche Schutzebene etablieren. Es gibt bereits Funktionen wie das Teilen des Standorts oder ein Notruf. Die Audioaufnahme wird ab sofort schrittweise bundesweit ausgerollt.
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3: Heute ist das Wetter ein bisschen zweigeteilt. Es wird auf jeden Fall wieder richtig warm, vor allem im Westen Deutschlands über 30 Grad. Und erstmal kriegen wir viel Sonne, vor allem im Süden und Osten. Von der Nordsee und Benelux ziehen Wolkenfelder auf und ab dem Nachmittag und Abend, da gibt es im Nordwesten und Westen, später auch in der Mitte, zum Teil kräftige Schauer und Gewitter. Und da unbedingt die App checken, es herrscht nämlich Unwettergefahr durch Hagel, orkanartige Windböen, Starkregen ist drin und in den anderen Teilen, da bleibt es heute den ganzen Tag über trocken. Also ein bisschen zweigeteilt, so wie die Temperaturen. Angenehme 21 Grad gibt es heute noch auf den nordfriesischen Inseln. Sonst ja so im Osten bis 28 Grad und richtig warm wird es wieder Richtung Oberrhein. 34 Grad sind da drin.
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3: Es ist kurz nach 11 an diesem Freitag. Wir gehen Richtung Wochenende. Schön, dass ihr alle mit dabei seid. Gleich Rosenstolz. Außerdem die aktuelle

Saskia Leppin und Daniel Sommer, ihr zweites gemeinsames Duett, Immer wieder will ich wieder dich, hier gehört bei Antenne Schlager. Schön, dass ihr mit dabei seid an diesem Freitag. Rein geht's ins Wochenende und da beschäftigen wir uns heute noch mit einem sehr leidigen Thema, nämlich Mückenstiche. Ja, wenn man allein das Geräusch schon hört, das kann einem ja erstmal die Nacht verderben und vor allem, es nervt und es juckt. Es ist wirklich auch eine richtige Mückenplage in diesem Jahr. Ich hatte ja ein bisschen Hoffnung, dass durch den kalten Winter das vielleicht ein Ende hat in diesem Jahr, aber ich habe das Gefühl, es sind mehr als in den vergangenen. Also, wie wir da gut durchkommen, die besten Tipps heute. Außerdem natürlich jede Menge Musik und andere Themen. Jetzt geht's hier aber erstmal weiter mit Thomas Anders und Florian Silbereisen. So fing ihre Karriere als Duo an mit diesem Hit. Sie sagte doch, sie liebt mich. Schönen Freitag für euch.

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0: Was für ein Klassiker von Howard Carpendale. Ti Amo, hier gehört bei Antenne Schlager. Das ist doch wirklich ein echter Schlager-Dino, wie er im Bilderbuche steht. Und es ist ja mal wieder eine neue Debatte entbrannt. Und zwar um den 8-Stunden-Tag. Ist ja öfter schon mal in der Diskussion gewesen. Aktuell wieder. Die Bundesregierung will nämlich am 8-Stunden-Tag rütteln. Statt der starren Begrenzung pro Tag soll es eine wöchentliche Höchstarbeitszeit geben. Und mehr als jeder zweite Beschäftigte in Deutschland wünscht sich allerdings kürzere Arbeitszeiten, wie eine Befragung des Umfragezentrums Bonn im Auftrag des Deutschen Gewerkschaftsbundes zeigt. Katrin Müller hat da mehr Infos für uns.
1: Einkaufen, Haushalt, Kinder abholen. Viele Beschäftigte haben nach der Arbeit noch jede Menge zu erledigen. Von den befragten Männern mit Kind wünschen sich sogar fast 2/3 kürzere Arbeitszeiten. Männer arbeiten laut der Umfrage im Schnitt gut 37 Stunden, Frauen rund 31 Stunden pro Woche. Etwa jede oder jeder dritte Befragte fühlt sich nach der Arbeit oft leer und ausgebrannt. Vom DGB heißt es zum Rütteln am 8-Stunden-Tag, wenn Beschäftigte bis zur Erschöpfung arbeiten, steigen nicht die Wachstumskräfte, sondern die Krankenstände und Unfallzahlen.
0: Ja, wahre Worte, so ist es dann am Ende auch. Also muss man immer ein bisschen aufpassen, wie viel man arbeitet. Und ja, Thema Burnout ist ja immer noch sehr, sehr aktuell. Weiter geht's jetzt hier an diesem Freitag zum Start Richtung Wochenende mit Markus. Atemlos, bedingungslos, schwerelos.

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4: Ich bin Tine Klimach. Ex-Bundesverkehrsminister Andreas Scheuer hat Ärger mit der Justiz. Es geht um den Vorwurf einer Falschaussage im Zusammenhang mit der gescheiterten Pkw-Maut. Das Landgericht Berlin hat eine entsprechende Anklage zugelassen. Laut Staatsanwaltschaft soll Scheuer vor dem Mautuntersuchungsausschuss des Bundestages gelogen haben.
5: Die Pkw-Maut galt als großer Wurf, wurde am Ende aber vom Europäischen Gerichtshof kassiert. Der sah eine Diskriminierung ausländischer Fahrer. Die Regierung musste die Verträge kündigen und den künftigen Betreibern mehr als 240 Millionen Euro Schadenersatz zahlen. Im späteren Untersuchungsausschuss kam dann die Frage auf, ob die Betreiber angeboten hätten, mit der Unterschrift unter die Mautverträge bis zur EuGH-Entscheidung zu warten. An so ein Angebot hätten sich Scheuer und ein Ex-Staatssekretär aber nicht erinnern können. Katrin Müller, Nachrichtenredaktion.
4: Die Zahl der Arbeitslosen in Deutschland ist im Mai unter 3 Millionen gesunken. Es waren zwar 58.000 weniger als im April, die Zahl ist jedoch um 31.000 höher als im Mai letzten Jahres, teilte die Bundesagentur für Arbeit in Nürnberg mit. Die Arbeitslosenquote betrug im Mai 6,3%. Trotz eines Rückgangs sei die Frühjahrsbelebung in diesem Jahr nicht wirklich in Fahrt gekommen, sagte die Vorstandsvorsitzende der Bundesagentur für Arbeit, Andrea Nahles, in Nürnberg. Eine Rakete des Raumfahrtunternehmens Blue Origin von Amazon-Gründer Jeff Bezos ist vor einem geplanten Start explodiert. Bei dem Test der unbemannten Rakete auf dem Weltraumbahnhof Cape Canaveral in Florida war auf einem Livestream eine große Explosion samt riesigem Feuerball zu sehen.
6: Die leistungsstarke Schwerrakete namens New Glenn hätte eigentlich frühestens in der kommenden Woche starten und 48 Satelliten ins All bringen sollen. Die Explosion nun ist ein großer Rückschlag für Blue Origin, das dem Unternehmen SpaceX von Tech-Milliardär Elon Musk in der kommerziellen Raumfahrt Konkurrenz machen will. Warum die Rakete explodierte, war zunächst noch völlig unklar. Eine Untersuchung laufe bereits, sagte Amazon-Gründer Bezos und kündigte auch an, wir werden wieder fliegen. Aus den USA, Christina Horsten.
4: Zum Sport. Der deutsche Tennisstar Alexander Zverev ist bei den French Open in der dritten Runde am Abend gefordert. Der Hamburger trifft als klarer Favorit auf den Franzosen Alice. Als einzige verbliebene deutsche Tennisspielerin ist Tamara Korpatsch im Einsatz. Sie bekommt es mit der favorisierten Ukrainerin Jelena Svitolina zu tun.
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7: Wir starten ins Wochenende und auch am Freitag heute ist es verbreitet sonnig, vor allem im Süden und Osten. Im Tagesverlauf ziehen von der Nordsee und Benelux Wolkenfelder auf. Ab dem Nachmittag und Abend, da entwickeln sich im Nordwesten und Westen, später auch in der Mitte, teils kräftige Schauer und Gewitter. Es besteht sogar örtlich Unwettergefahr durch Starkregen, Hagel und orkanartige Windböen, also immer mal die Wetter-App checken. Sonst bleibt es aber überall trocken und die Temperaturen, ja, die gehen heute nochmal rauf. 21 Grad mittlerweile auch auf den nordfriesischen Inseln und bis zu 24 Grad gibt's am Oberrhein.
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7: Kurz nach 12 Uhr ist es schon. Eine wunderschöne Mittagspause wünsche ich euch. Lasst es euch gut gehen an diesem Freitag. Rein geht's ins Wochenende. Gleich mit der ganz neuen Single von Maite Kelly. Außerdem gibt's einen Schlager-Dino, den ich sehr liebe. Ich habe ja mal zu Roland Kaiser gesagt, den Song würde ich auf eine einsame Insel mitnehmen. Und jetzt starten wir mit Wolkenfrei und Wach geküsst. Ich wünsche euch einen schönen Start Richtung Wochenende.

0: Maite Kelly und ein Kuss in Paris. Hier gehört bei Antenne Schlager aus ihrem aktuellen neuen Album, das Anfang Mai erschienen ist. Ja, und der Sprung ins kühle Wasser, die Sonne genießen, ein bisschen abschalten, am Kanal liegen, das klingt alles herrlich. Wären da nicht die Mücken? Vor allem im Schatten und in Wäldern halten die sich auf. Und es gibt dieses Jahr unfassbar viele Mücken. Ich hatte ja auf den kalten Winter gehofft, aber der kann denen auch nichts anhaben. Und wie kann ich mich am besten nun vor den ganzen Stichen und das Gejucke schützen? Darüber reden wir heute mit Dominik Kotzur. Lieber Dominik, was schützt am besten vor Mückenstichen?
1: Am wirksamsten gegen Mücken sind chemische Mittel. Sie halten etwa 5 bis 8 Stunden. Beim Auftragen sollte man jedoch vorsichtig sein, da sie die Augen und Schleimhäute reizen können. Pflanzliche Alternativen mit ätherischen Ölen, etwa aus Lavendel oder Zedernholz, oder Duftkerzen mit Zitronella wirken dagegen oft kürzer. Zwar ist eine gewisse Wirksamkeit durch Studien nachgewiesen, allerdings weiß man, dass es nicht so stark und so intensiv wirkt wie die chemischen Wirkstoffe. Wer im Zelt übernachtet, kann sich zusätzlich mit einem Moskitonetz schützen.
0: Und worauf muss ich da genau beim Auftragen achten?
1: Wichtig ist, Mückenschutz nicht zu früh auftragen. Die Sonnencreme sollte vorher mindestens 15 bis 20 Minuten einziehen. Denn typische Inhaltsstoffe der Insektenabwehrmittel können sonst die Schutzwirkung der Sonnencreme beeinträchtigen. Also am besten sich schon zu Hause eincremen und dann direkt am See Mückenspray aufsprühen.
0: Dankeschön, Dominik, für die ersten Tipps. Ja, ich finde, am See geht's irgendwie noch, aber sobald man Richtung Schatten läuft oder auch in Wäldern, da finde ich, da kommen die Mücken an und gerade wenn die Sonne dann natürlich auch runtergeht. Also, ein paar Tipps waren schon dabei, mehr gibt's noch im Laufe der Show. Jetzt Vincent Groß, hier ist Hautnah.

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7: Ich bin Alina Triebold. Guten Tag. Wie saisonal üblich ist die Arbeitslosigkeit in Niedersachsen in diesem Monat gesunken. Während der wärmeren Monate gibt es unter anderem in der Landwirtschaft oder auf dem Bau mehr zu tun. Fast 272.000 Menschen waren im Mai arbeitslos gemeldet, über 5.000 weniger als im Vormonat.
8: Aber fast 1.400 mehr als im Mai vor einem Jahr. Der Arbeitsmarkt bei uns befindet sich gerade in einer uneinheitlichen Phase, heißt es von der Landesarbeitsagentur. Probleme in der Industrie und die Krisen und Kriege auf der Welt schwächen die Beschäftigung im verarbeitenden Gewerbe. Gleichzeitig wird vor allem im Dienstleistungsbereich Beschäftigung aufgebaut und es werden Fachkräfte gesucht. Sarah Buletta, Nachrichtenredaktion.
7: Einmal noch, dann sind die Anwohner am Osnabrücker Lockviertel Stand jetzt durch. Am Sonntag müssen Kampfmittelexperten nochmal zwei Verdachtspunkte untersuchen. Da vermuten sie zwei kleinere Blindgänger. 1.600 Menschen müssen dafür übermorgen raus aus Häusern und Wohnungen. Auch mehrere Züge fallen aus. Weil er rund 760.000 Euro veruntreut hat, muss ein früherer leitender Mitarbeiter des Kirchenamtes in Nordheim für 3 Jahre ins Gefängnis. Das hat das Amtsgericht Göttingen entschieden.
9: Passiert ist das Ganze zwischen 2019 und 2024. Das Geld hat er dann für riskante Aktiengeschäfte genutzt. Aufgeflogen ist er, weil eine Bank die Kirche auf die Unregelmäßigkeiten hingewiesen hat. Vor Gericht hat er alles gestanden. Eine Milderung des Strafrahmens haben die Richter abgelehnt. Das Urteil ist noch nicht rechtskräftig. Hannes Westermann, Nachrichtenredaktion.
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0: Ein echter Schlager-Dino, eben gehört Oliver Frank und die italienische Sehnsucht. Hier ist Antenne Schlager am Freitag. Habt eine wunderschöne Mittagspause. Oh, hier kommen schon wieder die E-Mails rein. Hört man, ne? Mal gucken und schauen. Oliver Frank und die italienische Sehnsucht, ein echter Schlager-Dino. Hier gehört bei Antenne Schlager. Schön, dass ihr mit dabei seid. Wir starten gemeinsam ins Wochenende. Und morgen Abend gibt's eine Live-Sendung aus Österreich, die legendäre Star-Nacht mit Barbara Schöneberger unter anderem ja wieder als Moderatorin. Und mit vor Ort in dieser Live-Show ist Tanja Lasch. Also das ist wirklich immer eine Ehre, da aufzutreten. Und wir hören jetzt gleich ihren Song Nicht schuldig. Wie es zu dem kam, das hat Tanja mir verraten.
1: Naja, wer mich kennt, der weiß ja, dass ich auch einfach mir die Liebe nicht nehmen lasse. Und wenn ich irgendwann mal das Gefühl habe, nicht mehr richtig geliebt zu werden und eine Gleichgültigkeit sich einschleicht, dann bin ich natürlich auch der Mensch nach längerem Kämpfen um die Beziehung, den vielleicht der Partner in andere Arme treibt. Und das ist in diesem Fall so passiert. Und ich finde, man sollte sich nicht schuldig fühlen, wenn man an der Liebe festgehalten hat und aber einfach kein Feedback bekommen hat, dass man sich einfach neu verliebt hat. Das ist nicht schuldig.
0: Und wie das dann musikalisch klingt, das hören wir genau jetzt. Viel Spaß mit Tanja Lasch und Nicht schuldig.

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15: Ich bin Tine Klimach. Der frühere Bundesverkehrsminister Andreas Scheuer soll sich wegen des Vorwurfs einer Falschaussage im Zusammenhang mit der gescheiterten Pkw-Maut vor Gericht verantworten. Das Landgericht Berlin hat eine entsprechende Anklage zugelassen, wie eine Gerichtssprecherin mitteilte. Die Berliner Staatsanwaltschaft wirft dem 51-Jährigen vor, vor dem Mautuntersuchungsausschuss des Bundestages gelogen zu haben. Der ehemalige CSU-Minister weist den Vorwurf zurück. Die Zahl der Arbeitslosen in Deutschland ist im Mai wieder unter die 3-Millionen-Marke gesunken. 2,95 Millionen Menschen waren laut Bundesagentur für Arbeit ohne Job. 58.000 weniger als im Vormonat. Die Arbeitslosenquote liegt jetzt bei 6,3%.
16: Im Mai geht die Arbeitslosenzahl üblicherweise zurück, weil es wieder mehr Jobs draußen gibt, etwa auf dem Bau. Diese Frühjahrsbelebung sei aber dieses Jahr nicht wirklich in Fahrt gekommen, so die Chefin der Bundesagentur für Arbeit, Nahles. Der Rückgang komme eher von einem schwachen April als von einem starken Mai. Weiter gibt es 31.000 Arbeitslose mehr als letztes Jahr. Es sei weiter keine Trendwende in Sicht, so Nahles. Aus Nürnberg, Janina Singer.
15: Bisher gilt in der Regel, wenn man krank ist, ist man krank. Künftig sollen Beschäftigte sich auch nur teilweise arbeitsunfähig melden können. Die Einführung der Teilarbeitsunfähigkeit ist Bestandteil des Sparpakets zur Entlastung der gesetzlichen Krankenkassen. Aber die Kassenärzte warnen vor Problemen bei der Umsetzung.
3: Künftig soll es neben der klassischen Krankschreibung, also Komplettausfall, auch die Möglichkeit einer Arbeitsunfähigkeit zu 25, 50 oder 75% geben, wenn Beschäftigte sich in der Lage fühlen, teilweise weiterzuarbeiten. Entscheiden müssen das aber die Ärzte und hier sieht die Kassenärztliche Bundesvereinigung das Problem. Es sei einfach nicht leistbar, dass sich Praxen über die Arbeitsbedingungen jedes Einzelnen erkundigen. Und auch der bürokratische Aufwand würde erheblich steigen, so die Kritik. Diana Kramer, Nachrichtenredaktion.
15: Welches Wort prägt den Alltag junger Menschen in diesem Jahr? Das können Jugendliche ab sofort selbst angeben. Der Verlag Pons Langenscheid ruft zur Einreichung von Vorschlägen für das Jugendwort des Jahres auf. Gesucht werden Begriffe, die zum üblichen Sprachgebrauch der Jugendlichen gehören. Im vergangenen Jahr brachte das Jugendwort des Jahres sowohl deutsche als auch englische Sprache unter einen Hut. Das Crazy setzte sich im Voting knapp durch, vor Checkst du oder Gunen.
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17: Heute ist das Wetter ein bisschen zweigeteilt. Es wird auf jeden Fall wieder richtig warm, vor allem im Westen Deutschlands über 30 Grad. Und erstmal kriegen wir viel Sonne, vor allem im Süden und Osten. Von der Nordsee und Benelux ziehen Wolkenfelder auf und ab dem Nachmittag und Abend, da gibt es im Nordwesten und Westen, später auch in der Mitte, zum Teil kräftige Schauer und Gewitter. Und da unbedingt die App checken, es herrscht nämlich Unwettergefahr durch Hagel, orkanartige Windböen, Starkregen ist drin und in den anderen Teilen da bleibt es heute den ganzen Tag über trocken. Also ein bisschen zweigeteilt, so wie die Temperaturen. Angenehme 21 Grad gibt es heute noch auf den nordfriesischen Inseln. Sonst ja so im Osten bis 28 Grad und richtig warm wird es wieder Richtung Oberrhein. 34 Grad sind da drin.
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17: Es ist kurz nach 13 Uhr an diesem Freitag. Rein geht's ins Wochenende. Schön, dass ihr alle mit dabei seid. 2 Stunden sind wir auf jeden Fall noch zusammen. Und da

Simone und Charlie Brunner aus einem Guss, hier gehört bei Antenne Schlager. Schön, dass ihr mit dabei seid. Und jetzt ist es soweit. Helene Fischer hat es ja angekündigt, sie veröffentlicht eine neue Single. Die Promotion-Welle rollte ja jetzt schon auf Instagram. Und heute Nacht war es soweit. Die erfolgreichste Künstlerin Deutschlands hat die musikalische Hymne des Sommers geliefert. Heute Nacht heißt er. Und der Song soll große Gefühle mit einem Sound verbinden, der wieder mal nach vorne geht. Geht zum Tanzen und laut sein. Es geht um Freiheit, Nähe und den Moment, einfach mal alles loszulassen. Oder wie Helene so schön singt, wir haben viel zu lange nicht mehr laut gelebt. Ja, und die Single ist jetzt der erste Vorbote des neuen Studioalbums und wird natürlich auch live auf der großen 360-Grad-Stadion-Tour mit dabei sein. Vielleicht kommt sogar noch ein anderer Song vorher, das lassen sie ja so ein bisschen offen. Und jetzt ist es soweit. Wir feiern hier die große Songpremiere heute bei Tom Mayer. Habt ihr die Nummer ja schon gehört und ich bin stolz, dass ich sie euch jetzt auch vorstellen kann. Hier ist die ganz neue Single, lange mussten wir warten, von Helene Fischer, heute Nacht.

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Antenne Schlager mit Purple Schulz eben gehört. Du hast mir gerade noch gefehlt. Also ich liebe ja die Musik von Purple Schulz und ihr liebt unser Partyschiff. Das erfreut sich nämlich weiterhin großer Beliebtheit. 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Und jetzt geht's hier weiter mit Marina Marx und Carsten Walter. Fahrt zur Hölle.

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17: Ich bin David Riemer. Ex-Bundesverkehrsminister Scheu hat Ärger mit der Justiz. Es geht um den Vorwurf einer Falschaussage im Zusammenhang mit der gescheiterten Pkw-Maut. Das Landgericht Berlin hat eine entsprechende Anklage zugelassen. Laut Staatsanwaltschaft soll Scheuer vor dem Mautuntersuchungsausschuss des Bundestags gelogen haben.
18: Die Pkw-Maut galt als großer Wurf, wurde am Ende aber vom Europäischen Gerichtshof kassiert. Der sah eine Diskriminierung ausländischer Fahrer. Die Regierung musste die Verträge kündigen und den künftigen Betreibern mehr als 240 Millionen Euro Schadenersatz zahlen. Im späteren Untersuchungsausschuss kam dann die Frage auf, ob die Betreiber angeboten hätten, mit der Unterschrift unter die Mautverträge bis zur EuGH-Entscheidung zu warten. An so ein Angebot hätten sich Scheuer und ein Ex-Staatssekretär aber nicht erinnern können. Die Anklage wirft ihnen nun bewusste Falschaussagen vor. Katrin Müller, Nachrichtenredaktion.
17: Bis zur parlamentarischen Sommerpause im Juli hat die Politik noch viel vor. Bis dahin will die Regierung ein großes Reformpaket schnüren, aber es geht nur holprig voran. Im Kanzleramt beraten heute Gewerkschaften und Arbeitgeber über mögliche Vorhaben, etwa auf dem Arbeitsmarkt oder in der Rentenpolitik.
19: Noch liegen bei vielen Themen die Positionen weit auseinander. Beispiel 8-Stunden-Tag. Die Gewerkschaften wollen daran festhalten, Arbeitgeber sagen Schluss mit der Stechuhr-Mentalität. Gestritten wird aber auch innerhalb der Koalition über die Steuerreform, die Rente oder ob das Eigenheim zur Finanzierung der Pflege herangezogen werden soll. Doch im Kanzleramt hofft man wohl, dass, wenn alle zusammensitzen, auch alle Kompromisse machen. Claudia Wächter, Nachrichtenredaktion.
17: Die Zahl der Arbeitslosen in Deutschland ist im Mai auf 2,95 Millionen gesunken. Das teilte die Bundesagentur für Arbeit in Nürnberg mit. Im Vergleich zum Vormonat sind somit 58.000 weniger Menschen arbeitslos gewesen. Trotz eines Rückgangs sei die Frühjahrsbelebung in diesem Jahr nicht wirklich in Fahrt gekommen. Das sagte die Chefin der Bundesagentur für Arbeit, Nahles. Der Fahrdienstvermittler Uber führt in Deutschland eine neue In-App-Funktion ein, die es Fahrgästen erlaubt, während der Fahrt den Ton im Fahrzeug aufzuzeichnen. Das Unternehmen möchte damit das Sicherheitsgefühl der Nutzerinnen und Nutzer stärken und eine zusätzliche Schutzebene etablieren. Das Tool erweitert das bestehende Sicherheitsangebot der Plattform, zu dem bereits Funktionen wie das Teilen des Standorts mit Kontakten oder ein In-App-Notruf gehören.
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7: Wir starten ins Wochenende und auch am Freitag heute ist es verbreitet sonnig, vor allem im Süden und Osten. Im Tagesverlauf ziehen von der Nordsee und Benelux Wolkenfelder auf. Ab dem Nachmittag und Abend, da entwickeln sich im Nordwesten und Westen, später auch in der Mitte, teils kräftige Schauer und Gewitter. Es besteht sogar örtlich Unwettergefahr durch Starkregen, Hagel und orkanartige Windböen. Also immer mal die Wetter-App checken. Sonst bleibt es aber überall trocken. Und die Temperaturen, ja, die gehen heute nochmal rauf. 21 Grad mittlerweile auch auf den nordfriesischen Inseln und bis zu 24 Grad gibt's am Oberrhein.
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7: Kurz nach 14 Uhr ist es. Schön, dass ihr alle mit dabei seid. An diesem Freitag rein geht's ins Wochenende. Eine Stunde sind wir noch zusammen. Gleich mit Peter Cornelius, einem echten Schlager-Dino. Du entschuldige, E-Candy. Ganz neue Musik gibt's auch noch von Pietro Basile, der ja morgen in der Hauptstadt Berlin auftritt bei einem großen Schlager-Event. Mal schauen, wie er sich da live so schlägt. Und jetzt wird es kaiserlich. Mit diesem Mann haben wir auch noch einiges vor in diesem Jahr konzerttechnisch. Hier ist Roland Kaiser und

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1: Pietro Basile und Amore Mio hier gehört bei Antenne Schlager. Schönen Freitagnachmittag. Es geht Richtung Wochenende. Das Wetter wird ja in einigen Teilen wieder herrlich, aber so oder so sind kleine Mücken eh mit dabei. Egal ob Regen, ob Sonnenschein, irgendwo verstecken sie sich immer. In diesem Jahr sagen ja schon einige eine richtige Mücken- und Zeckenplage, die wir da haben. Und mir ist das vergangenes Wochenende erstmal aufgefallen, wie schnell man doch mit Mückenstichen dann den Arm verlässt. Dominik Kotzur hat die besten Infos für uns. Wenn ich ins Wasser gehen will, lieber Dominik, sollte ich da auch irgendwas beachten in Sachen Mücken? Also wie lange muss das Mittel einwirken?
2: Alle Mittel gegen Stechmücken, die auf die Haut aufgetragen werden, sind wasserlöslich. Das heißt, nach dem Baden oder Sport müssen sie deshalb erneut aufgetragen werden. Denn auch Schwitzen kann die Wirkung des Mittels beeinträchtigen.
1: Und die Mücken schaffen es ja häufig auch in die Wohnung. Das ist dann besonders beim Schlafen lustig. Was kann ich da machen?
2: Insektengitter zum Beispiel an Fenstern helfen, damit Mücken gar nicht erst ins Schlafzimmer gelangen. Wer vor dem Schlafengehen duscht, entfernt außerdem Schweißgeruch, der Stechmücken anzieht. Und selbst ein Ventilator kann helfen. Er verwirbelt den Körpergeruch und erschwert es den Mücken, den Menschen aufzuspüren.
1: Okay, merken wir uns. Und die Frage aller Fragen natürlich, warum werden manche Menschen eigentlich häufiger von Mücken gestochen als andere?
2: Mücken werden vor allem durch die Bakterienflora auf unserer Haut angezogen. Diese ist bei jedem Menschen unterschiedlich und kann dazu führen, dass manche attraktiver für Mücken sind als andere. Teilweise wird vermutet, dass bestimmte Blutgruppen, etwa Blutgruppe 0, für Mücken attraktiver sein könnten. Da ist die Studienlage aber noch nicht eindeutig. Und wer jetzt denkt, dass man durch das Essen von Knoblauch den Körpergeruch beeinflussen und so unattraktiver für diese Insekten werden kann, den muss ich leider enttäuschen. Das funktioniert leider so nicht.
1: Schade aber auch, ist dann doch nur ein Mythos aus Vampirfilmen offenbar. Also Mücken, sie sind wieder los, waren tolle Tipps dabei. Danke dir, Dominik. Und jetzt geht's hier weiter mit Annemarie Eifeld und Dein Herz ist eine Geisterstadt.

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Die beste Kultmusik hier von Niki wegen dir. Hier gehört bei Antenne Schlager an diesem Freitagnachmittag. Und davor gab es ja Anna-Karina Wojcik mit Dieses Gefühl. Da drücken wir heute Abend die Daumen. Großes Finale von Let's Dance. Heute Abend geht's um alles. Anna-Karina Wojcik als einzige Frau ja schon seit einigen Runden gegen die zwei Herren der Schöpfung, die noch da sind. Ross Anthony hat es ja leider nicht ins Finale geschafft. Also schauen wir mal, heute Abend müssen sie ja, glaube ich, in 3 Tänzen ran. Großes Let's Dance Finale mit Anna-Karina Wojcik, die morgen dann schon in Berlin auf der Bühne steht. Also das wird ein knackiges Wochenende. Und apropos Wochenende, für mich heißt es mal frei, denn in dieser Woche, ihr habt es vielleicht schon gemerkt, ist der Antenne-Schlager-Star-Talk entfallen. Ihr könnt aber natürlich immer noch die aktuelle Folge mit Tim Peters hören, die empfehle ich sehr. Der ist wirklich ja auch auf Chart-Erfolg mit seinem aktuellen Album, über das haben wir gesprochen und vieles, vieles mehr. Kommende Woche, da sind wir dann aber zurück mit dem nächsten Gast. Seid gespannt, der ist auf jeden Fall ein ganz, ganz großartiger Kollege. Ich freue mich auf ihn und ja, dann hören wir uns Montag wieder, würde ich sagen, ab 11 Uhr. Ich freue mich auf euch. Jetzt ganz viel Spaß mit der lieben Hanna. Passt auf in den Regionen, wo heute Gewittergefahr ist. Also immer mal die Wetter-App checken in einigen Regionen. Und ja, ich freue mich aufs Wochenende. Ich hoffe, ihr auch. Und ich freue mich dann aber auch schon wieder auf die neue Woche mit euch. Jetzt sage ich Tschüss mit Bella Napoli. Schönen Start ins Wochenende.

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10: Ich bin David Riemer. Entlastung für Deutschlands Verbraucher. Die Inflation hat an Tempo verloren. Sie lag im Mai um 2,6% nach 2,9% im April. Das hat das Statistische Bundesamt auf Basis vorläufiger Zahlen mitgeteilt. Grund für die abgebremste Inflation könnte der Tankrabatt sein.
11: Der Iran-Krieg hat vor allem die Energiepreise in die Höhe getrieben und damit auch die Inflation im April. Nun ist die Teuerungsrate im Mai aber offenbar gedrosselt worden, ein gutes Stück, obwohl der Iran-Krieg und die Sperrung der Straße von Hormuz insbesondere weiter die Preise treiben. Es liegt nahe, dass der von der Regierung gewährte Tankrabatt von rund 17 Cent pro Liter Sprit dabei eine Rolle spielt. Allerdings läuft der Tankrabatt, wenn er nicht verlängert wird, Ende Juni aus. Und Volkswirte fürchten, dass die höheren Energiepreise erst noch nach und nach auf Lebensmittel und Dienstleistungen durchschlagen. Aus Berlin, Ronny Tochau.
10: Nach dem Einschlag einer russischen Drohne in ein Wohnhaus in Rumänien nahe der Grenze zur Ukraine will das EU- und NATO-Land seine Verteidigung in dem Gebiet verstärken. Rumänien bat die NATO um einen beschleunigten Transfer bereits zugesagter Drohnenabwehrtechnik. Staatspräsident Dahn machte Russland für den Vorfall verantwortlich. Die mit Sprengstoff beladene Drohne schlug in der Stadt Galati ein. 2 Bewohner wurden leicht verletzt. NATO und EU sicherten Rumänien ihre Unterstützung zu. Der Frühling dieses Jahr war deutlich wärmer und sonniger als im Schnitt. Vor allem die vielen Sonnenstunden in den Frühjahrsmonaten erinnern eher an südliche Breiten. Das teilte der Deutsche Wetterdienst in seiner vorläufigen Frühlingsbilanz mit.
12: Gut 2 Grad wärmer als üblich war es bei uns und damit gehört dieses Frühjahr zu den 10 mildesten überhaupt, also seit Beginn der Wetteraufzeichnungen. Geregnet hat's dagegen wenig, der April war definitiv zu trocken. Im Mai kam dann wie auf Knopfdruck der Sommer-Freibadwetter, vor allem im Norden. Und Nordosten gab Sonne satt und das war, sagen die Experten, ein Rekordlichtangebot. Fast wie in Spanien. Claudia Wächter, Nachrichtenredaktion.
10: Ex-Bundesverkehrsminister Scheuer soll sich wegen des Vorwurfs einer Falschaussage im Zusammenhang mit der gescheiterten PKW-Maut vor Gericht verantworten. Das Landgericht Berlin hat eine entsprechende Anklage zugelassen, teilt eine Gerichtssprecherin mit. Die Berliner Staatsanwaltschaft wirft dem 51-Jährigen vor, vor dem Mautuntersuchungsausschuss des Bundestags gelogen zu haben. Der ehemalige CSU-Minister weist den Vorwurf zurück.
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7: Heute gibt der Sommer noch mal richtig Gas. Im Südosten Deutschlands scheint häufig die Sonne, während im Nordwesten dichtere Wolken aufziehen. Von der Nordsee her kommen Schauer und Gewitter rein. Am Abend kann es im Westen und Nordwesten dann richtig krachen mit Starkregen, Hagel und stürmischen Böen. Die Temperaturen liegen meist zwischen 25 und 30 Grad. Im Westen und Südwesten sind bis zu 33 Grad drin. In der Nacht ziehen die Gewitter dann weiter Richtung Mitte und Osten. Dabei kühlt es ab auf rund 18 Grad im Westen und teils nur 8 Grad am Alpenrand. Morgen bleibt es zweigeteilt, im Süden sonnig und heiß bis 33 Grad, im Norden deutlich angenehmer mit 18 bis 25 Grad.
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7: Ihr Tourstart rückt immer näher und heute ist ihre neue Single rausgekommen. Die hört ihr in gut 2 Stunden hier bei mir. Jetzt habe ich aber erstmal einen ihrer größten Hits bisher für euch. Hier ist Helene Fischer mit Atemlos durch die Nacht.

0: Joey Heindle mit seiner neuen Single hier bei Antenne Schlager. Ich wünsche euch einen schönen Freitagnachmittag. Jetzt mit dem Neuesten aus der Welt der Promis von meinem Kollegen Tom Meyer.
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2: Bei Germany's Next Topmodel war die Spannung ja diesmal eher überschaubar. Schon einen Tag vor dem Finale am Abend war nämlich durchgesickert, wer gewinnt. Aurelie und Ibo sind die neuen GNTM-Sieger. Das wurde am Ende auch offiziell bestätigt. Der Grund für den vorzeitigen Spoiler: Manche Abonnenten hatten die neue Harper's Bazaar schon vor dem Finale im Briefkasten und posteten die Coverbilder einfach online. Anna-Maria Zimmermann legt am Ballermann erstmal eine Pause ein. Die Schlagersängerin sagt, im Sommer und während der Fußball-WM sei auf Mallorca besonders viel junges Publikum unterwegs. Und das wolle vielleicht lieber jüngere Acts feiern, als die, wie sie selbst augenzwinkernd sagt, Schlagermutti. Ganz weg ist sie aber nicht. Nach den Sommerferien will Anna-Maria auf der Insel wieder stärker angreifen. Und auch bei Ralf Schumacher dreht sich gerade vieles ums Aussehen vor der Hochzeit. In seiner Doku zeigt sich der Ex-Rennfahrer erst noch ziemlich geschockt über das Facelift seines Partners Etienne. Doch die Skepsis hält nicht lange. Bei einem Arzttermin entscheidet sich Ralf dann selbst überraschend für eine Botox-Behandlung.
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0: Antenne Schlager ist hier. Schön, dass ihr mit dabei seid. Ja, jetzt ist der Mai auch schon wieder fast zu Ende und der Juni klopft an die Tür. Die Temperaturen steigen, vor allem in den letzten Tagen haben wir den Frühsommer ja schon richtig zu spüren bekommen. Und natürlich gibt's auch wieder ein bisschen was Neues und ein paar Änderungen, die der Juni so mit sich bringt. Kollegin Lena Kellermann, was erwartet uns denn?
1: Ja, genau, die letzten Tage waren ja wirklich richtig schön. Aber es gibt nicht nur den Sommeranfang im Juni, auf den wir uns freuen können, sondern auch den Start der Fußball-Weltmeisterschaft am 11. Juni in Mexiko-Stadt. Für Deutschland startet das Turnier am 14. Juni gegen Curaçao in Houston.
0: Ja, da drücken wir auf jeden Fall die Daumen. Und der Juni hat noch mehr im Gepäck. Zum Beispiel die neue Honigverordnung. Ab dem 14. Juni müssen Honigmischungen alle Ursprungsländer mit Prozentangaben auf dem Etikett nennen. So soll für Verbraucherinnen und Verbraucher auf einen Blick erkennbar sein, wie sich die Mischung zusammensetzt und woher der Honig kommt.
1: Ja, und jetzt noch eine Änderung, die uns alle so richtig nervt. Der Tankrabatt läuft zum Ende des Monats aus. Das bedeutet, dass es an den Tankstellen bald wieder teurer werden könnte. Wann genau die Preise steigen, ist allerdings noch offen, weil Restbestände und die Preisregeln an den Zapfsäulen eine Rolle spielen.
0: Ja. Das nervt mich auch auf jeden Fall. Nochmal schnell tanken jetzt, bevor es wieder teurer wird. Das ist aber noch nicht alles, was der Juni so mit sich bringt. Wir haben euch deshalb die wichtigsten Änderungen und Neuerungen nochmal auf antenneschlager.de zusammengefasst.

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1: Hui, schon heute ist es heiß, aber Montag ist dann offiziell auch meteorologischer Sommeranfang und wir starten mit euch direkt rein in die schönste Zeit des Jahres. 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Was wird gegessen, getragen, getrunken und gepostet? Von Acai bis Ube, von Loaded Fries bis Rot, vom Mittelmeerurlaub bis Sommerhit. Wir schauen drauf, was jetzt angesagt ist. Dazu gibt es natürlich die besten aktuellen Schlagerhits zusammen mit den absoluten Schlager-Dinos. 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
13: Ich bin David Riemer. Entlastung für Verbraucher. Die Inflationsrate in Deutschland ist im Mai deutlich auf 2,6% gesunken. Das geht aus einer ersten Schätzung des Statistischen Bundesamtes hervor. Im April waren die Verbraucherpreise noch um 2,9% im Vergleich zum Vorjahresmonat gestiegen. Vor allem der von der Bundesregierung eingeführte Tankrabatt dämpfte den Preisauftrieb. Trotzdem bleiben die Folgen des Iran-Kriegs spürbar. Haushaltsenergie und Sprit kosteten im Mai 6,6% mehr als vor einem Jahr. Nach dem jüngsten Einschlag einer russischen Drohne im NATO-Land Rumänien hat die Bundesregierung Rumänien Solidarität zugesichert. Der Drohneneinschlag zeige einmal mehr Russlands Bereitschaft zur Eskalation, erklärte Kanzler Merz auf der Plattform X.
14: Die sprengstoffbeladene russische Drohne schlug in der Nacht in das Dach eines Hochhauses ein und entfachte ein Feuer in der Wohnung darunter. Eine 53-Jährige und ihr 14-jähriger Sohn erlitten leichte Brandwunden. Die Drohne stammte offenbar aus einem Schwarm, mit dem Russland einen nahegelegenen ukrainischen Donauhafen angegriffen hatte. Das Verteidigungsministerium hier in Berlin sieht keine grundsätzliche Lageänderung durch den Vorfall. Kanzler Merz erklärte aber, der Vorfall zeige, dass die NATO eine starke Präsenz an der Ostflanke brauche. Aus Berlin Ronny Thor.
13: Die Zahl der Arbeitslosen in Deutschland ist erstmals in diesem Jahr wieder unter die 3-Millionen-Marke gesunken. Laut Bundesagentur für Arbeit waren im Mai 2,95 Millionen Menschen arbeitslos gemeldet. Die Arbeitslosenquote lag damit bei 6,3%.
15: Das sind immer noch 31.000 Menschen mehr als letzten Mai und die Arbeitskräftenachfrage bewege sich nach wie vor auf niedrigem Niveau, so BA-Chefin Nahles.
16: Alles in allem
2: ist die Frühjahrsbelebung in diesem Jahr nicht wirklich in Fahrt gekommen, was angesichts des wirtschaftlichen Umfeldes aber auch erwartbar war.
15: Vom DGB heißt es, Deutschland brauche jetzt wirtschaftliche Stabilität, Investitionen und sichere Beschäftigung. Aus Nürnberg, Janina Singer.
13: Einen Tag vor der Sperre der Brennerstrecke ist ein befürchtetes Verkehrschaos in Tirol vorerst ausgeblieben. Nach Angaben des Autobahnbetreibers fließt der Verkehr trotz hoher Belastung. Zeitweise gab es Staus auf der Brennerroute bei Kiefersfelden und auf italienischer Seite. Morgen wird die Brennerautobahn wegen einer Demonstration von 11 bis 19 Uhr komplett gesperrt. Die Behörden rechnen mit starken Verkehrsbehinderungen und rufen dazu auf, Tirol großräumig zu umfahren.
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9: Während sich die Südosthälfte Deutschlands heute über viel Sonne freuen kann, ziehen im Nordwesten Schauer und Gewitter auf. Richtung Abend wird es dann vor allem im Westen und Nordwesten heftig. Mit Starkregen, Sturmböen und Hagel ist lokal sogar Unwettergefahr dabei. Dabei ist es nochmal richtig sommerlich warm, 25 bis 30 Grad. Im Westen und Südwesten sogar bis zu 33 Grad. In der Nacht ziehen die Gewitter weiter Richtung Mitte und Osten bei Tiefstwerten zwischen 18 und 8 Grad. Morgen dann ein geteilter Samstag. Im Süden oft sonnig und heiß mit bis zu 33 Grad, sonst wechselhaft mit Schauern und kräftigen Gewittern. Der Norden bleibt etwas kühler mit 18 bis 25 Grad.
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9: So ein Nachmittag am Badesee bei schönstem Sommerwetter, das ist schon herrlich, oder? Ja, wenn da nicht diese lästigen Mücken wären. Wie ihr euch die am besten vom Leib haltet, hört ihr in gut 9 Minuten nach 3 Schlagern am Stück.
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0: Na, am Wochenende vor an Badesee zu gehen. Antenne Schlager ist hier und ja, der Sprung ins kühle Wasser, die Sonne genießen und einfach mal abschalten. Also so ein Tag am Badesee oder am Kanal klingt doch eigentlich perfekt. Wären ja nicht die Mücken. Kaum geht die Sonne so langsam unter, schwirren sie um einen rum. Dominik Kotzur, gegen Mücken helfen leider am besten ja, die chemischen Mittel.
1: Beim Auftragen sollte man jedoch vorsichtig sein, da sie die Augen und Schleimhäute reizen können. Pflanzliche Alternativen mit ätherischen Ölen, etwa aus Lavendel oder Zedernholz oder Duftkerzen mit Zitronella, wirken dagegen oft kürzer. Zwar ist eine gewisse Wirksamkeit durch Studien nachgewiesen, allerdings weiß man, dass es nicht so stark und so intensiv wirkt wie die chemischen Wirkstoffe. Wer im Zelt übernachtet, kann sich zusätzlich mit einem Moskitonetz schützen.
0: Und wichtig ist auch, den Mückenschutz sollten wir nicht zu früh auftragen.
1: Die Sonnencreme sollte vorher mindestens 15 bis 20 Minuten einziehen. Denn typische Inhaltsstoffe der Insektenabwehrmittel können sonst die Schutzwirkung der Sonnencreme beeinträchtigen. Also am besten sich schon zu Hause eincremen und dann direkt am See Mückenspray aufsprühen.
0: Ja, und da alle Mittel gegen Mücken wasserlöslich sind, müssen wir sie nach dem Baden oder auch starkem Schwitzen nochmal neu auftragen. Und jetzt habe ich aber nochmal eine Frage, die sich sicher viele stellen. Also meine Kinder, zumindest die eine, die haben schon richtig viele Mückenstiche. Ich aber keinen einzigen. Also warum werden manche Menschen häufiger von Mücken gestochen als andere?
1: Mücken werden vor allem durch die Bakterienflora auf unserer Haut angezogen. Diese ist bei jedem Menschen unterschiedlich und kann dazu führen, dass manche attraktiver für Mücken sind als andere. Teilweise wird vermutet, dass bestimmte Blutgruppen, etwa Blutgruppe 0, für Mücken attraktiver sein könnten. Da ist die Studienlage aber noch nicht eindeutig. Und wer jetzt denkt, dass man durch das Essen von Knoblauch den Körpergeruch beeinflussen und so unattraktiver für diese Insekten werden kann, den muss ich leider enttäuschen. Das funktioniert leider so nicht.
0: Nee, damit schreckt man dann eher den Partner ab als die Mücken. Danke dir, Dominik.

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12: Ich bin Frederik Heimann. Guten Tag. Jetzt hat auch die Staatsanwaltschaft Revision gegen das Urteil gegen die frühere RAF-Terroristin Daniela Klette eingelegt. Sie will erreichen, dass ein Überfall auf einen Geldtransporter als versuchter Mord gewertet wird. Das Landgericht Verden hatte auf versuchten Raub entschieden und Klette zu 13 Jahren Haft verurteilt. Die Staatsanwaltschaft hatte 15 Jahre gefordert. Wie saisonal üblich ist die Arbeitslosigkeit hier in Niedersachsen in diesem Monat gesunken. Während der wärmsten Monate gibt es unter anderem in der Landwirtschaft oder auf dem Bau ja immer mehr zu tun. Fast 272.000 Menschen waren deshalb im Mai arbeitslos gemeldet, über 5.000 weniger als im Vormonat.
13: Aber fast 1.400 mehr als im Mai vor einem Jahr. Der Arbeitsmarkt bei uns befindet sich gerade in einer uneinheitlichen Phase, heißt es von der Landesarbeitsagentur. Probleme in der Industrie und die Krisen und Kriege auf der Welt schwächen die Beschäftigung im verarbeitenden Gewerbe. Gleichzeitig wird vor allem im Dienstleistungsbereich Beschäftigung aufgebaut und es werden Fachkräfte gesucht. Sarah Buletta, Nachrichtenredaktion.
12: Wer momentan in der Natur unterwegs ist, sollte mit Blick auf Waldbrände besonders wachsam sein. In Lüchow, Soltau, Uelzen und Wittingen gilt heute die zweithöchste Gefahrenstufe 4. Fast im gesamten restlichen Niedersachsen spricht der Deutsche Wetterdienst von Stufe 3 von 5.
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0: Schönen Freitagnachmittag. 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
10: Ich bin David Riemer. Entlastung für Deutschlands Verbraucher. Die Inflation hat an Tempo verloren. Sie lag im Mai um 2,6% nach 2,9% im April. Das hat das Statistische Bundesamt auf Basis vorläufiger Zahlen mitgeteilt. Grund für die abgebremste Inflation könnte der Tankrabatt sein.
11: Der Iran-Krieg hat vor allem die Energiepreise in die Höhe getrieben und damit auch die Inflation im April. Nun ist die Teuerungsrate im Mai aber offenbar gedrosselt worden, ein gutes Stück, obwohl der Iran-Krieg und die Sperrung der Straße von Hormuz insbesondere weiter die Preise treiben. Es liegt nahe, dass der von der Regierung gewährte Tankrabatt von rund 17 Cent pro Liter Sprit dabei eine Rolle spielt. Allerdings läuft der Tankrabatt, wenn er nicht verlängert wird, Ende Juni aus. Und Volkswirte fürchten, dass die höheren Energiepreise erst noch nach und nach auf Lebensmittel und Dienstleistungen durchschlagen. Aus Berlin, Ronny Tochau.
10: Nach dem Einschlag einer russischen Drohne in ein Wohnhaus in Rumänien nahe der Grenze zur Ukraine will das EU- und NATO-Land seine Verteidigung in dem Gebiet verstärken. Rumänien bat die NATO um einen beschleunigten Transfer bereits zugesagter Drohnenabwehrtechnik. Staatspräsident Dahn machte Russland für den Vorfall verantwortlich. Die mit Sprengstoff beladene Drohne schlug in der Stadt Galati ein, 2 Bewohner wurden leicht verletzt. NATO und EU sicherten Rumänien ihre Unterstützung zu. Der Frühling dieses Jahr war deutlich wärmer und sonniger als im Schnitt. Vor allem die vielen Sonnenstunden in den Frühjahrsmonaten erinnern eher an südliche Breiten. Das teilte der Deutsche Wetterdienst in seiner vorläufigen Frühlingsbilanz mit.
12: Gut 2 Grad wärmer als üblich war es bei uns und damit gehört dieses Frühjahr zu den 10 mildesten überhaupt, also seit Beginn der Wetteraufzeichnungen. Geregnet hat's dagegen wenig, der April war definitiv zu trocken. Im Mai kam dann wie auf Knopfdruck der Sommer-Freibadwetter. Vor allem im Norden und Nordosten gab Sonne satt und das war, sagen die Experten, ein Rekordlichtangebot. Fast wie in Spanien. Claudia Wächter, Nachrichtenredaktion.
10: Ex-Bundesverkehrsminister Scheuer soll sich wegen des Vorwurfs einer Falschaussage im Zusammenhang mit der gescheiterten PKW-Maut vor Gericht verantworten. Das Landgericht Berlin hat eine entsprechende Anklage zugelassen, teilt eine Gerichtssprecherin mit. Die Berliner Staatsanwaltschaft wirft dem 51-Jährigen vor, vor dem Mautuntersuchungsausschuss des Bundestags gelogen zu haben. Der ehemalige CSU-Minister weist den Vorwurf zurück.
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13: Heute gibt der Sommer noch mal richtig Gas. Im Südosten Deutschlands scheint häufig die Sonne, während im Nordwesten dichtere Wolken aufziehen. Von der Nordsee her kommen Schauer und Gewitter rein. Am Abend kann es im Westen und Nordwesten dann richtig krachen mit Starkregen, Hagel und stürmischen Böen. Die Temperaturen liegen meist zwischen 25 und 30 Grad. Im Westen und Südwesten sind bis zu 33 Grad drin. In der Nacht ziehen die Gewitter dann weiter Richtung Mitte und Osten. Dabei kühlt es ab auf rund 18 Grad im Westen und teils nur 8 Grad am Alpenrand. Morgen bleibt es zweigeteilt, im Süden sonnig und heiß bis 33 Grad, im Norden deutlich angenehmer mit 18 bis 25 Grad.
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13: Genießt den Freitagnachmittag, wenn ihr könnt, in der Sonne. In guten 9 Minuten habe ich die neue Single von Helene Fischer für euch. Vorher sind aber noch Sonja Liebing, Udo Jürgens und Marina Marx dran.

Das war die neue Single von Sonja Liebing, schon längst verliebt hier bei Antenne Schlager. Und es geht weiter mit neuer Musik. Helene Fischer ist zurück mit ihrer brandneuen Single Heute Nacht, kurz vor dem Start ihrer großen 360-Grad-Stadion-Tour. Schon in unserem Blind-Date-Interview mit Micha und Mareike hatte Helene ja angekündigt, dass da noch was kommt. Und wer genau hingehört hat, der hat auch gemerkt, es könnte noch längst nicht alles gewesen sein. Klingt ganz danach, als dürften sich die Fans vielleicht auf noch mehr neue Musik freuen. Und auch musikalisch macht Heute Nacht direkt klar, wohin die Reise geht. Der Song startet mit prägnanten Trompeten-Fanfaren, hat einen großen, sofort eingängigen Refrain und bringt genau diese Mischung aus Aufbruch, Euphorie und Zusammenhalt mit, für die Helene Fischer so gefeiert wird. Inhaltlich geht's ums Loslassen, ums nach vorne schauen und darum, den Moment gemeinsam voll auszukosten. Also genau der Stoff, der nach großer Bühne, Lichtshow und Live-Magie klingt. Viele sagen schon jetzt, dieser Song drängt sich geradezu als Eröffnungsnummer für die Tour auf. Finde ich auch, muss ich sagen. Also wenn man ihn hört, dann denkt man, jetzt geht's los. Das komplette Blind-Date-Interview mit Micha und Mareike, mit Helene Fischer, hört ihr auf antenneschlager.de. Und jetzt der komplett neue Song hier bei Antenne Schlager. Hier ist Helene Fischer mit Heute Nacht und hört mal ganz genau hin.

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0: Wolfgang Petri mit Jessica. Ihr hört Antenne Schlager am Freitagnachmittag gleich auch mit Roland Kaiser und das Beste am Leben.
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0: Beim großen Finale von Let's Dance ist ja noch eine da, die die Stange der Schlagerwelt hochhält, Tom.
2: Ja, Hanna, Anna-Karina Wojcik hat es nämlich geschafft und sie steht heute Abend tatsächlich im Finale dieser RTL-Tanzshow. Nach einem hochklassigen Halbfinale, in dem unser Ross Anthony ja leider ausgeschieden ist, tanzt zumindest sie jetzt mit Jewgeni Winokurow um diesen goldenen Pokal. Und die Chancen, die stehen gar nicht so schlecht, denn die Jury hat Anna-Karina zuletzt regelrecht gefeiert. Jorge González nannte sie sogar die Königin der Stangerkälte dieser Staffel. Aber leicht wird's nicht, denn auch Joel Matli und Malika und Milano mit Marta, die haben im Finale jeweils stark abgeliefert. Heißt also, heute gibt's Glanz, Druck, Emotion und einen ziemlich offenen Dreikampf auf dem Parkett. 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
11: Ich bin David Riemer. Nach dem Regierungswechsel in Ungarn will die Europäische Kommission festgesetzte EU-Mittel in Höhe von fast 16,5 Milliarden Euro für das Land freigeben. EU-Kommissionspräsidentin von der Leyen knüpfte die Freigabe des Geldes aber auch an Bedingungen.
12: Die EU-Kommission hatte das Geld auf Eis gelegt, weil Ungarn nicht genug gegen Korruption und andere Interessenkonflikte tat und auch Grundprinzipien der Rechtsstaatlichkeit missachte. Nun soll das Geld wieder fließen, wenn der neue Regierungschef Modja seine Reformen umsetzt. Alleine 10 Milliarden Euro sollen aus dem Corona-Aufbaufonds kommen. Eile ist geboten, Investitionen müssen bis Ende August umgesetzt werden. Gut 6 Milliarden Euro für Strukturförderung kommen noch hinzu. Der Regierungschef sprach von einem historischen Durchbruch. Aus Brüssel, Dieter Ebeling.
11: Die Regierung will möglicherweise den 8-Stunden-Tag kippen. Mehr Flexibilität statt feste Arbeitszeiten, das ist die erklärte Marschroute. Der Deutsche Gewerkschaftsbund wehrt sich dagegen und sieht die Mehrheit der Beschäftigten hinter sich.
13: Wir wollen kürzere Arbeitszeiten, sagen die meisten Befragten, vor allem Männer mit Kind. Und der DGB schlägt in dieselbe Kerbe. Die Pläne der Regierung gingen komplett an der Lebenswirklichkeit von Familien vorbei. Am Ende sorgten flexible Arbeitszeiten pro Woche nur für mehr Krankmeldungen, nicht für mehr Wachstum. Aber genau das, also die Wirtschaft ankurbeln, das will die Regierung und bekommt Rückendeckung von den Unternehmern. Claudia Wächter, Nachrichtenredaktion.
11: Der ukrainische Präsident Selenskyj hat vor einem neuen schweren russischen Angriff gewarnt. Es gäbe Informationen über eine bevorstehende massive Attacke, schrieb er in sozialen Netzwerken. Erst am Wochenende hatte Russland die Ukraine und besonders die Hauptstadt Kiew mit einem Großangriff überzogen. Laut Selenskyj zeigt die Zerstörungstaktik Russlands, dass Moskau weiter auf eine militärische Lösung des Konflikts setzt. Er rief die westlichen Partner erneut zur Lieferung von Flugabwehrwaffen auf. Der Frühling in Deutschland ist deutlich wärmer und sonniger gewesen als im Schnitt. Nach einer vorläufigen Auswertung des Deutschen Wetterdienstes lag die Durchschnittstemperatur bei 9,9 Grad. Damit dürfte das Frühjahr 2026 zu den 10 mildesten seit Beginn der Wetteraufzeichnungen 1881 zählen. Gleichzeitig war es sehr trocken, es fiel nur rund 68% des langjährigen Niederschlags.
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2: Der Abend wird heute ziemlich turbulent. Vor allem im Westen und Nordwesten Deutschlands ziehen kräftige Gewitter auf. Lokal kann es ordentlich krachen mit Starkregen, Hagel und stürmischen Böen. Im Südosten bleibt es dagegen oft noch freundlich und angenehm warm. In der Nacht breiten sich die Gewitter dann weiter Richtung Mitte und Osten aus, schwächen sich später aber dann langsam ab. Die Temperaturen gehen zurück auf etwa 18 Grad im Westen und stellenweise frische 8 Grad am Alpenrand. Morgen bleibt das Wetter zweigeteilt. Im Süden gibt es noch mal viel Sonne und bis zu 33 Grad. Sonst wechseln sich Wolken, Schauer und teils kräftige Gewitter ab. Im Norden bleibt es mit 18 bis 25 Grad etwas kühler.
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2: 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Freitagabend, das Wochenende steht in den Startlöchern nach der kurzen Woche. Und ja, die nächste kurze Woche steht schon bevor. Nicht für alle, aber nächsten Donnerstag ist hier in Baden-Württemberg, Bayern, Hessen, Nordrhein-Westfalen, Rheinland-Pfalz und im Saarland Fronleichnam. Das war's dann aber auch erstmal. Und dann kommen ja Gott sei Dank auch bald die Sommerferien. Jetzt aber erstmal einen schönen Start ins Wochenende mit Wolkenfrei.

0: Ein bisschen Inspiration fürs Abendessen kommt heute von der deutschen Nationalmannschaft. Antenne Schlagers hier am Freitagabend. Ja, unsere Jungs bereiten sich ja gerade auf die WM vor. Sonntag ist nochmal Testspiel gegen Finnland, aber vorher haben die Spieler noch ein bisschen Zeit, uns bei Insta zu verraten, wie sie so ihren Döner essen. Mit dabei zum Beispiel Dennis Undaff, Joshua Kimmich und Florian Wirtz.
1: Ohne Zwiebeln, immer mit allem.
2: Scharf, Schabosoße aufs Brot.
3: Alles drauf.
2: Kräuter.
3: Scharf.
2: Zwiebeln, Krautsalat.
4: Eine leichte Schärfe.
3: Mit scharf auf jeden Fall.
2: Und dann nochmal Schabosoße.
0: Also ich merke schon, scharf ist sehr beliebt bei unseren Nationalspielern. Aber den besten Tipp hat wahrscheinlich Kimmich. Hört mal genau hin.
3: Immer auf Empfehlung des Dönermanns.
0: Ganz genau. Das D in DFB steht also ab sofort für Döner. In dem Sinne, lasst euch euren nächsten Döner schmecken. Wir liefern dazu noch gute Musik. Antenne Schlager jetzt mit DJ Herzbeat und den Flippers.

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0: Antenne Schlager ist hier. Schön, dass ihr mit dabei seid. Ja, jetzt ist der Mai auch schon wieder fast zu Ende und der Juni klopft an die Tür. Die Temperaturen steigen, vor allem in den letzten Tagen haben wir den Frühsommer ja schon richtig zu spüren bekommen. Und natürlich gibt's auch wieder ein bisschen was Neues und ein paar Änderungen, die der Juni so mit sich bringt. Kollegin Lena Kellermann, was erwartet uns denn?
1: Ja, genau. Die letzten Tage waren ja wirklich richtig schön. Aber es gibt nicht nur den Sommeranfang im Juni, auf den wir uns freuen können, sondern auch den Start der Fußball-Weltmeisterschaft am 11. Juni in Mexiko-Stadt. Für Deutschland startet das Turnier am 14. Juni gegen Curaçao in Houston.
0: Ja, da drücken wir auf jeden Fall die Daumen. Und der Juni hat noch mehr im Gepäck. Zum Beispiel die neue Honigverordnung. Ab dem 14. Juni müssen Honigmischungen alle Ursprungsländer mit Prozentangaben auf dem Etikett nennen. So soll für Verbraucherinnen und Verbraucher auf einen Blick erkennbar sein, wie sich die Mischung zusammensetzt und woher der Honig kommt.
1: Ja, und jetzt noch eine Änderung, die uns alle so richtig nervt. Der Tankrabatt läuft zum Ende des Monats aus. Das bedeutet, dass es an den Tankstellen bald wieder teurer werden könnte. Wann genau die Preise steigen, ist allerdings noch offen, weil Restbestände und die Preisregeln an den Zapfsäulen eine Rolle spielen.
0: Ja. Das nervt mich auch auf jeden Fall. Nochmal schnell tanken jetzt, bevor es wieder teurer wird. Das ist aber noch nicht alles, was der Juni so mit sich bringt. Wir haben euch deshalb die wichtigsten Änderungen und Neuerungen nochmal auf antenneschlager.de zusammengefasst.

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6: Ich bin David Riemer. Die USA und der Iran nähern sich nach US-Angaben einer Einigung auf eine Verlängerung der Waffenruhe und weitere Verhandlungen. US-Vizepräsident J.D. Vance sagte, bei einer Absichtserklärung seien viele Fortschritte gemacht worden, an einigen Punkten werde aber noch gearbeitet. Ob Präsident Trump zustimmt, sei offen, eine Bestätigung aus Teheran gibt es bisher nicht. Entlastung für Deutschlands Verbraucher. Die Inflation hat an Tempo verloren. Sie lag im Mai bei 2,6% nach 2,9% im April. Das hat das Statistische Bundesamt auf Basis vorläufiger Zahlen mitgeteilt.
7: Der Iran-Krieg hat vor allem die Energiepreise in die Höhe getrieben und damit auch die Inflation im April. Nun ist die Teuerungsrate im Mai aber offenbar gedrosselt worden, ein gutes Stück, obwohl der Iran-Krieg und die Sperrung der Straße von Hormuz insbesondere weiter die Preise treiben. Es liegt nahe, dass der von der Regierung gewährte Tankrabatt von rund 17 Cent pro Liter Sprit dabei eine Rolle spielt. Allerdings läuft der Tankrabatt, wenn er nicht verlängert wird, Ende Juni aus. Und Volkswirte fürchten, dass die höheren Energiepreise erst noch nach und nach auf Lebensmittel und Dienstleistungen durchschlagen. Aus Berlin, Ronny Tochau.
6: Nach dem Vorbild von Australien haben mehrere Länder eine Altersbeschränkung für die Nutzung sozialer Medien eingeführt oder arbeiten daran. Aber Menschenrechtler sagen, Verbot oder Altersbeschränkungen allein greifen zu kurz, um Minderjährige vor schädlichen Folgen zu schützen. Das UN-Menschenrechtsbüro hat jetzt Richtlinien für Regierungen und Unternehmen veröffentlicht.
8: Die Firmen müssten direkt zur Verantwortung gezogen werden können, verlangen die Menschenrechtler. So dürften soziale Medien keine suchterzeugenden Designelemente enthalten. Gemeint ist damit zum Beispiel das endlose Scrollen, von dem sich viele Menschen schwer lösen können, oder die ständigen Benachrichtigungen, die Neugier auf weitere Inhalte wecken. Bei Altersbegrenzungen müsse sichergestellt werden, dass sie nicht einfach umgangen werden können. Und, ganz wichtig, Firmen müssten für Schäden zur Verantwortung gezogen werden können. Aus Genf, Christiane Ulrich.
6: Nach dem Regierungswechsel in Ungarn will die EU-Kommission fast 16,5 Milliarden Euro an festgesetzten EU-Mitteln freigeben. Der Großteil des Geldes solle fließen, wenn beschlossene Reformen und Investitionen umgesetzt sind. Das sagte EU-Kommissionspräsidentin von der Leyen. Sie lobte die neue Regierung von Ministerpräsident Magyar für ihr schnelles und entschlossenes Vorgehen, etwa gegen Korruption.
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9: Während heute Abend im Südosten Deutschlands noch länger die Sonne scheint, wird es im Westen und Nordwesten zunehmend ungemütlich. Da sind teils schwere Gewitter unterwegs, mit kräftigem Regen, Hagel und starken Böen. In der Nacht ziehen die Gewitter weiter durchs Land in Richtung Osten. Dazu kühlt es spürbar ab auf 18 Grad im Westen und bis zu 8 Grad an den Alpen. Morgen bleibt es wechselhaft. Besonders von der Eifel bis nach Ostbayern sind weitere Schauer und Gewitter möglich. Im Süden bleibt es aber meist sommerlich und heiß mit bis zu 33 Grad.
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9: Habt einen schönen Freitagabend, die einen mit Gewitter, die anderen mit Sonnenschein. Für euch alle gibt's jetzt einen weiteren großen Hit von Schlager-Queen Helene Fischer.

0: Mit Tim Peters geht's durch den Freitagabend hier bei Antenne Schlager. Und nicht nur das. 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
1: 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Ja. 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Mhm. So, und als der Fokus da drauf ging, habe ich einfach für mich auch gemerkt bei den Live-Auftritten, was kommt denn wirklich an bei den Leuten? Mhm. Ich muss in erster Linie selber mit dem fein sein, was ich mache. Und ich muss das selber erstmal feiern, weil ansonsten kann ich nicht authentisch sein. Ich muss das lieben, was ich mache. Und erst als ich das gemacht habe und ich habe dem Kind dann den Namen gegeben, Schlager Rave, erst da habe ich gemerkt, ey, die Leute spüren jetzt mal den richtigen Tim Peters so.
0: Na, und das ist doch, was wir wollen. 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

Cora mit Amsterdam. Ihr hört Antenne Schlager am Freitagabend. Und wie sieht's aus? Habt ihr heute schön die Sonne genossen? Vielleicht sogar ein bisschen zu viel und nun ist der Sonnenbrand da? Kühlen tut da auf jeden Fall sehr gut, aber ihr solltet keine Eiswürfel direkt auf die gereizte Haut legen. Besser in ein Tuch einpacken und das dann auf den Sonnenbrand packen. Und ich erinnere mich noch an einen Sommerurlaub, in dem ich meinem Mann schon am ersten Abend Quark auf den Rücken geschmiert habe, weil er sich direkt verbrannt hat. Also Quark oder Joghurt sind auch gut für die Haut und spenden Feuchtigkeit. Aber Milchprodukte können die Haut auch zusätzlich reizen und bei offenen Wunden zu Entzündungen führen. Und sowieso, bei offenen Wunden oder starken Blasen solltet ihr lieber zum Arzt gehen. Brandblasen bitte niemals selbst aufstechen. Und auch wenn ihr Symptome wie Fieber, Übelkeit oder Kreislaufprobleme noch dazu habt, ab zum Arzt. Das kann dann nämlich ein Sonnenstich sein. Hoffen wir mal, dass es nicht so schlimm ist und es einfach ein schöner, sonniger oder sagen wir ein verdammt guter Tag war. Schönen Freitagabend jetzt mit Feuerherz hier bei Antenne Schlager.

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7: Ich bin David Riemer. US-Präsident Trump hat eine endgültige Entscheidung zu den Verhandlungen mit dem Iran angekündigt. Er werde sich dazu im Lagezentrum des Weißen Hauses treffen. Seit Tagen wird intensiv über ein Rahmenabkommen verhandelt. Eine Einigung soll kurz bevorstehen. Trump betonte erneut, der Iran müsse sich verpflichten, niemals eine Atomwaffe zu besitzen. Außerdem solle die Straße von Hormuz sofort geöffnet werden. Nach dem Regierungswechsel in Ungarn will die Europäische Kommission festgesetzte EU-Mittel in Höhe von fast 16,5 Milliarden Euro für das Land freigeben. EU-Kommissionspräsidentin von der Leyen knüpfte die Freigabe des Geldes aber auch an Bedingungen.
8: Die EU-Kommission hatte das Geld auf Eis gelegt, weil Ungarn nicht genug gegen Korruption und andere Interessenkonflikte tat und auch Grundprinzipien der Rechtsstaatlichkeit missachte. Nun soll das Geld wieder fließen, wenn der neue Regierungschef Magyar seine Reformen umsetzt. Alleine 10 Milliarden Euro sollen aus dem Corona-Aufbaufonds kommen. Eile ist geboten, Investitionen müssen bis Ende August umgesetzt werden. Gut 6 Milliarden Euro für Strukturförderung kommen noch hinzu. Der Regierungschef sprach von einem historischen Durchbruch. Aus Brüssel, Dieter Ebeling.
7: Die Regierung will möglicherweise den 8-Stunden-Tag kippen. Mehr Flexibilität statt feste Arbeitszeiten, das ist die erklärte Marschroute. Der Deutsche Gewerkschaftsbund wehrt sich dagegen und sieht die Mehrheit der Beschäftigten hinter sich.
9: Wir wollen kürzere Arbeitszeiten, sagen die meisten Befragten, vor allem Männer mit Kind. Und der DGB schlägt in dieselbe Kerbe. Die Pläne der Regierung gingen komplett an der Lebenswirklichkeit von Familien vorbei. Am Ende sorgten flexible Arbeitszeiten pro Woche nur für mehr Krankmeldungen, nicht für mehr Wachstum. Aber genau das, also die Wirtschaft ankurbeln, das will die Regierung und bekommt Rückendeckung von den Unternehmern. Claudia Wächter, Nachrichtenredaktion.
7: Der ukrainische Präsident Selenskyj hat vor einem neuen schweren russischen Angriff gewarnt. Es gebe Informationen über eine bevorstehende massive Attacke, schrieb er in sozialen Netzwerken. Erst am Wochenende hatte Russland die Ukraine und besonders die Hauptstadt Kiew mit einem Großangriff überzogen. Laut Selenskyj zeigt die Zerstörungstaktik Russlands, dass Moskau weiter auf eine militärische Lösung des Konflikts setzt. Er rief die westlichen Partner erneut zur Lieferung von Flugabwehrwaffen auf. Zum Wetter die aktuelle Vorhersage des Deutschen Wetterdienstes. In der kommenden Nacht ziehen von Nordwesten und Westen über die Mitte in den Osten teils kräftige Gewitter. Tiefstwerte um 18 Grad im Westen und bis 8 Grad an den Alpen. Zum Start ins Wochenende dann in einem Streifen von der Eifel über Hessen bis zu den ostbayerischen Mittelgebirgen. Häufiger Schauer und teils kräftige Gewitter und Starkregen. Südlich davon meist sonnig und nur vereinzelt Hitzegewitter am Nachmittag. In der Nordhälfte freundlicher und überwiegend trocken. Es bleibt weiterhin warm.
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7: Ich bin David Riemer. Der Iran hat US-Präsident Trump vorgeworfen, zentrale Vereinbarungen des geplanten Rahmenabkommens zu verzerren oder zu ignorieren. Trump versuche, einen vorgetäuschten Erfolg zu inszenieren. Das schreibt die Nachrichtenagentur Fars unter Berufung auf informierte Kreise. Ein Ausnahmesprecher sagte, eine endgültige Einigung sei noch nicht erzielt worden. Ex-Bundesverkehrsminister Scheuer hat Ärger mit der Justiz. Es geht um den Vorwurf einer Falschaussage im Zusammenhang mit der gescheiterten PKW-Maut. Das Landgericht Berlin hat eine entsprechende Anklage zugelassen. Laut Staatsanwaltschaft soll Scheuer vor dem Mautuntersuchungsausschuss des Bundestags gelogen haben.
8: Die PKW-Maut galt als großer Wurf, wurde am Ende aber vom Europäischen Gerichtshof kassiert. Der sah eine Diskriminierung ausländischer Fahrer. Die Regierung musste die Verträge kündigen und den künftigen Betreibern mehr als 240 Millionen Euro Schadenersatz zahlen. Im späteren Untersuchungsausschuss kam dann die Frage auf, ob die Betreiber angeboten hätten, mit der Unterschrift unter die Mautverträge bis zur EuGH-Entscheidung zu warten. An so ein Angebot hätten sich Scheuer und ein Ex-Staatssekretär aber nicht erinnern können. Die Anklage wirft ihnen nun bewusste Falschaussagen vor. Katrin Müller, Nachrichtenredaktion.
7: Es war ein spektakulärer Coup in der Sparkasse in Gelsenkirchen. Jetzt, 5 Monate nach dem Millioneneinbruch, bekommen die ersten Kunden Wertsachen oder sogar Bargeld zurück. Das teilte die Sparkasse mit.
9: Schmuck, Geld, Gold, es geht um zehntausende Gegenstände, die die Einbrecher aus den Schließfächern herausgerissen und im Chaos zurückgelassen hatten. Manche können sich also freuen, doch nicht alle bekämen ihr Eigentum komplett zurück, räumt der Sparkassenchef ein. Mit einem Kernbohrer hatten damals die Räuber den Tresorraum geknackt, ein spektakulärer Millionenraub. Und die Täter, die sind bis heute nicht gefasst. Claudia Wächter, Nachrichtenredaktion.
7: NRW-Ministerpräsident Wüst hat Spekulationen über einen möglichen Kanzlertausch klar widersprochen und Friedrich Merz seine volle Unterstützung zugesagt. Die Spekulationen seien Quatsch, so Wüst wörtlich. Laut mehrerer Medien soll es innerhalb der Union Gerüchte darüber gegeben haben, dass Merz wegen der schwierigen Lage der schwarz-roten Koalition durch einen anderen Politiker ersetzt werden könnte. Dabei soll der Name des NRW-Regierungschefs Wüst gefallen sein. Zum Wetter die aktuelle Vorhersage des Deutschen Wetterdienstes. In der Nacht ziehen teils kräftige Gewitter von Nordwesten und Westen über die Mitte Richtung Osten. Es kühlt sich im Westen auf 18, an den Alpen auf 8 Grad ab. Zum Start ins Wochenende morgen ziehen vereinzelt starke Gewitter in einem Streifen von der Eifel über Hessen bis nach Ostbayern. Lokal besteht Unwettergefahr durch Starkregen. Im Rest neben einigen Wolken oft sonnig und meist trocken. Höchstwerte 25 bis 33, im Norden 18 bis 25 Grad.
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6: Ich bin Diana Kramer. Ex-Bundesverkehrsminister Andreas Scheuer hat Ärger mit der Justiz im Zusammenhang mit der gescheiterten Pkw-Maut. Das Landgericht Berlin hat eine entsprechende Anklage zugelassen. Laut Staatsanwaltschaft soll Scheuer vor dem Mautuntersuchungsausschuss des Bundestags gelogen haben.
7: Scheuer bestreitet den Vorwurf. Die Pkw-Maut war 2019 vom Europäischen Gerichtshof als rechtswidrig gestoppt worden. Ein Untersuchungsausschuss hatte sich danach mit möglichen Fehlern Scheuers befasst. Kritisiert wurde vor allem, dass er Betreiberverträge zur Pkw-Maut bereits abschloss, noch bevor endgültige Rechtssicherheit beim EuGH bestand. Die Betreiber sollen allerdings eine Verschiebung bis dahin angeboten haben. Scheuer will sich daran nicht erinnern können. Den deutschen Steuerzahler kostete das Mautdebakel mehrere hundert Millionen Euro. David Riemer, Berlin.
6: Der Iran hat US-Präsident Donald Trump vorgeworfen, zentrale Vereinbarungen des geplanten Rahmenabkommens zu verzerren oder zu ignorieren. Es sei noch keine endgültige Einigung erzielt worden, heißt es aus Teheran. Trump versuche, einen vorgetäuschten Erfolg zu inszenieren. Der Iran widerspricht ihm unter anderem bei der Freigabe eingefrorener Gelder, der Straße von Hormuz und dem Umgang mit angereichertem Uran. Der Brennerpass wird morgen wegen einer Demonstration für den Verkehr gesperrt. Das gilt für die Brennerautobahn und alle Nebenstrecken. Um ein Verkehrschaos zu verhindern, haben Behörden dazu aufgerufen, das österreichische Bundesland Tirol großräumig zu umfahren.
8: Die Lage am Brenner war kurz vor Beginn der 8-stündigen Sperre wenig dramatisch. Der Verkehr auf dem wichtigsten Alpenpass war zwar stark, aber es kam bis zum Abend kaum zu längeren Staus. Dennoch ist eine gewisse Anspannung bei den Behörden zu spüren. Niemand weiß so recht, ob es während der Blockade zum Verkehrskollaps kommt. Die Polizei im Süden Bayerns, also weit vor dem Brenner, hat jedenfalls alle Beamten an Bord und auch das Bayerische Rote Kreuz stellt sich vorsorglich darauf ein, Menschen im Stau mit Wasser zu versorgen. Aus Matrei, Matthias Röder.
6: Eine Unwetterfront sorgt in Teilen von Nordrhein-Westfalen für hunderte Feuerwehreinsätze. In Münster liefen Keller voll, Bäume stürzten auf Straßen. Ein Open-Air-Konzert nahe der Halle Münsterland musste laut WDR abgebrochen werden. Auch der Zugverkehr ist betroffen. Einige Fernzüge werden in Bahnhöfen zurückgehalten. Zum Wetter, die Vorhersage des Deutschen Wetterdienstes. In der Nacht ziehen teils kräftige Gewitter von Nordwesten und Westen über die Mitte Richtung Osten. Die Tiefstwerte im Westen bei 18 Grad, an den Alpen um 8 Grad. Zum Start ins Wochenende morgen ziehen vereinzelt starke Gewitter von der Eifel über Hessen bis nach Ostbayern. Lokal besteht Unwettergefahr durch Starkregen. Im Rest des Landes neben einigen Wolken oft sonnig und meist trocken bei 25 bis 33 Grad. Im Norden 18 bis 25 Grad.
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2: Ich bin Diana Kramer. Die Inflation in Deutschland hat an Tempo verloren. Sie lag im Mai bei 2,6% nach 2,9% im April. Das hat das Statistische Bundesamt anhand vorläufiger Zahlen mitgeteilt. Grund für die abgebremste Inflation könnte der Tankrabatt sein.
3: Der Iran-Krieg hat vor allem die Energiepreise in die Höhe getrieben und damit auch die Inflation im April. Nun ist die Teuerungsrate im Mai aber offenbar gedrosselt worden, ein gutes Stück, obwohl der Iran-Krieg und die Sperrung der Straße von Hormuz insbesondere weiter die Preise treiben. Es liegt nahe, dass der von der Regierung gewährte Tankrabatt von rund 17 Cent pro Liter Sprit dabei eine Rolle spielt. Allerdings läuft der Tankrabatt, wenn er nicht verlängert wird, Ende Juni aus. Und Volkswirte fürchten, dass die höheren Energiepreise erst noch nach und nach auf Lebensmittel und Dienstleistungen durchschlagen. Onni Torau, Berlin.
2: Die gescheiterte Pkw-Maut hat für den früheren Bundesverkehrsminister Andreas Scheuer ein juristisches Nachspiel. Das Landgericht Berlin hat Anklage zugelassen. Es geht um den Vorwurf der Falschaussage vor dem Mautuntersuchungsausschuss des Bundestags. Scheuer selbst weist die Vorwürfe zurück. 2019 war die geplante Pkw-Maut vor dem Europäischen Gerichtshof gescheitert. Scheuer wird unter anderem vorgeworfen, Verträge abgeschlossen zu haben, bevor überhaupt Rechtssicherheit bestand. Seit einigen Tagen gibt es Spekulationen über einen möglichen Kanzlertausch. Jetzt hat sich NRW-Ministerpräsident Hendrik Wüst in der Debatte zu Wort gemeldet und klar widersprochen. Er sagte Kanzler Friedrich Merz seine volle Unterstützung zu.
4: Die Spekulationen sind einfach Quatsch, so Wüst wörtlich. Er warnt vor solchen Gerüchten und Personalspekulationen, denn die Herausforderungen in Deutschland sind groß, nur darum geht es jetzt, sagte Wüst. Laut einiger Medien soll es innerhalb der Union zuletzt Gerüchte gegeben haben, wonach Kanzler Merz wegen der schwierigen Lage der schwarz-roten Koalition durch einen anderen Politiker ersetzt werden könnte. Dabei soll der Name des NRW-Ministerpräsidenten Wüst gefallen sein. Auch aus dem Umfeld des Kanzlers selbst werden die Gerüchte vehement zurückgewiesen. David Riemer, Berlin.
2: Nach dem Regierungswechsel in Ungarn will die EU-Kommission mehr als 16 Milliarden Euro an eingefrorenen EU-Mitteln freigeben. EU-Kommissionspräsidentin Ursula von der Leyen sagte, ein Großteil des Geldes könnte fließen, wenn beschlossene Reformen und Investitionen unter dem neuen Ministerpräsidenten Modja umgesetzt sind. Zum Wetter, die Vorhersage des Deutschen Wetterdienstes. In der Nacht ziehen teils kräftige Gewitter von Nordwesten und Westen über die Mitte Richtung Osten. Die Tiefstwerte im Westen bei 18 Grad, an den Alpen um 8 Grad. Zum Start ins Wochenende morgen ziehen vereinzelt starke Gewitter von der Eifel über Hessen bis nach Ostbayern. Lokal besteht Unwettergefahr durch Starkregen. Im Rest des Landes neben einigen Wolken oft sonnig und meist trocken bei 25 bis 33 Grad. Im Norden 18 bis 25 Grad.
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4: Ich bin Diana Kramer. Ex-Bundesverkehrsminister Andreas Scheuer fällt die Pkw-Maut 7 Jahre nach ihrem Scheitern erneut auf die Füße. Er soll vor dem Landgericht Berlin angeklagt werden. Der Vorwurf, eine Falschaussage Scheuers vor dem Mautuntersuchungsausschuss des Bundestags.
5: Die Pkw-Maut galt als großer Wurf, wurde am Ende aber vom Europäischen Gerichtshof kassiert. Der sah eine Diskriminierung ausländischer Fahrer. Die Regierung musste die Verträge kündigen und den künftigen Betreibern mehr als 240 Millionen Euro Schadenersatz zahlen. Im späteren Untersuchungsausschuss kam dann die Frage auf, ob die Betreiber angeboten hätten, mit der Unterschrift unter die Mautverträge bis zur EuGH-Entscheidung zu warten. An so ein Angebot hätten sich Scheuer und ein Ex-Staatssekretär aber nicht erinnern können. Die Anklage wirft ihnen nun bewusste Falschaussagen vor. Katrin Müller, Nachrichtenredaktion.
4: Eine Unwetterfront mit teils heftigen Gewittern, Starkregen und Hagel zieht seit dem Abend über den Westen Deutschlands. Die Feuerwehren in NRW meldeten hunderte Einsätze wegen überfluteter Keller und umgestürzter Bäume. Auch Feste und Open-Air-Konzerte etwa in Münster mussten abgebrochen werden. Betroffen ist auch der Bahnverkehr. Mehrere Fernzüge müssen in Bahnhöfen ausharren, weil Gleise blockiert sind. US-Präsident Donald Trump hat eine endgültige Entscheidung zu den Verhandlungen mit dem Iran angekündigt. Zuvor soll es im Lagezentrum des Weißen Hauses Beratungen geben. Seit Tagen wird intensiv über ein Rahmenabkommen verhandelt. Eine Einigung soll laut Trump kurz bevorstehen. Teheran spricht hingegen davon, dass wichtige Fragen noch ungeklärt seien. Übers Wochenende zum Gardasee oder nach Südtirol. Heute ist das spontan keine gute Entscheidung. Der Brenner ist wegen einer Demonstration gegen die Verkehrsflut stundenlang komplett gesperrt. Ausgerechnet auch an den Pfingstferien für Bayern, Baden-Württemberg und Sachsen-Anhalt. Initiiert hat den Protest der Bürgermeister der Gemeinde Gries am Brenner, Karl Mühlsteiger. Er sagte bei NTV zu den Gründen.
6: Also wir haben mittlerweile das traurige Bild, dass es starke Erkrankungen innerhalb der Region gibt. Das kann so nicht mehr weitergehen. Deswegen haben wir uns dann entschieden, diese Kundgebung abzuhalten, um ein Zeichen zu setzen, dass es mit dem stetig steigenden und belastenden Transitverkehr nicht mehr weitergehen kann und nicht mehr weitergehen darf.
4: Ab 11 Uhr ist die Brenner Autobahn wegen der Demo für 8 Stunden dicht, ebenso die Nebenstrecken. Zum Wetter, die Vorhersage des Deutschen Wetterdienstes. In der Westhälfte weiter teils kräftige Gewitter, die im Laufe der Nacht über die Mitte Richtung Osten weiterziehen. Die Unwetterfront bringt zum Teil Starkregen, Hagel und Sturmböen mit. Die Tiefstwerte im Westen bei 18 Grad, an den Alpen um 8 Grad. Am Morgen vereinzelt noch starke Gewitter von der Eifel über Hessen bis nach Ostbayern. Lokal besteht Unwettergefahr. Ansonsten am Tage neben einigen Wolken meist sonnig und trocken bei 18 bis 33 Grad.
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4: Ich bin Diana Kramer. Die Inflation in Deutschland hat an Tempo verloren. Sie lag im Mai bei 2,6% nach 2,9% im April. Das hat das Statistische Bundesamt anhand vorläufiger Zahlen mitgeteilt. Grund für die abgebremste Inflation könnte der Tankrabatt sein.
5: Der Iran-Krieg hat vor allem die Energiepreise in die Höhe getrieben und damit auch die Inflation im April. Nun ist die Teuerungsrate im Mai aber offenbar gedrosselt worden, ein gutes Stück, obwohl der Iran-Krieg und die Sperrung der Straße von Hormuz insbesondere weiter die Preise treiben. Es liegt nahe, dass der von der Regierung gewährte Tankrabatt von rund 17 Cent pro Liter Sprit dabei eine Rolle spielt. Allerdings läuft der Tankrabatt, wenn er nicht verlängert wird, Ende Juni aus. Und Volkswirte fürchten, dass die höheren Energiepreise erst noch nach und nach auf Lebensmittel und Dienstleistungen durchschlagen. Ronny Torau, Berlin.
4: Die gescheiterte Pkw-Maut hat für den früheren Bundesverkehrsminister Andreas Scheuer ein juristisches Nachspiel. Das Landgericht Berlin hat Anklage zugelassen. Es geht um den Vorwurf der Falschaussage vor dem Mautuntersuchungsausschuss des Bundestags. Scheuer selbst weist den Vorwurf zurück. 2019 war die geplante Pkw-Maut vor dem Europäischen Gerichtshof gescheitert. Scheuer wird unter anderem vorgeworfen, Verträge abgeschlossen zu haben, bevor überhaupt Rechtssicherheit bestand. Die Mautbetreiber erhielten mehr als 240 Millionen Euro Schadenersatz. Seit einigen Tagen gibt es Spekulationen über einen möglichen Kanzlertausch. Jetzt hat sich NRW-Ministerpräsident Hendrik Wüst in der Sache zu Wort gemeldet und klar widersprochen.
6: Die Spekulationen sind einfach Quatsch, so Wüst wörtlich. Er warnt vor solchen Gerüchten und Personalspekulationen, denn die Herausforderungen in Deutschland sind groß, nur darum geht es jetzt, sagte Wüst. Laut einiger Medien soll es innerhalb der Union zuletzt Gerüchte gegeben haben, wonach Kanzler Merz wegen der schwierigen Lage der schwarz-roten Koalition durch einen anderen Politiker ersetzt werden könnte. Dabei soll der Name des NRW-Ministerpräsidenten Wüst gefallen sein. Auch aus dem Umfeld des Kanzlers selbst werden die Gerüchte vehement zurückgewiesen. David Riemer, Berlin.
4: Beim Deutschen Filmpreis hat das Drama In die Sonne schauen von Mascha Schilinski gleich 10 Auszeichnungen gewonnen, darunter die Goldene Lola für den besten Spielfilm, die beste Regie und das beste Drehbuch. Der Film erzählt von mehreren Frauen, die in unterschiedlichen Zeitebenen auf einem Bauernhof leben. Zum Wetter, die Vorhersage des Deutschen Wetterdienstes. In der Westhälfte weiter teils kräftige Gewitter, die im Laufe der Nacht über die Mitte Richtung Osten weiterziehen. Die Unwetterfront bringt zum Teil Starkregen, Hagel und Sturmböen mit. Die Tiefstwerte im Westen bei 18 Grad, an den Alpen um 8 Grad. Am Morgen vereinzelt noch starke Gewitter von der Eifel über Hessen bis nach Ostbayern. Lokal besteht Unwettergefahr. Ansonsten am Tage neben einigen Wolken meist sonnig und trocken bei 18 bis 33 Grad.
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1: Ich bin Diana Kramer. Ex-Bundesverkehrsminister Andreas Scheuer fällt die Pkw-Maut 7 Jahre nach ihrem Scheitern erneut auf die Füße. Er soll vor dem Landgericht Berlin angeklagt werden. Der Vorwurf, eine Falschaussage Scheuers vor dem Mautuntersuchungsausschuss des Bundestags.
2: Die Pkw-Maut galt als großer Wurf, wurde am Ende aber vom Europäischen Gerichtshof kassiert. Der sah eine Diskriminierung ausländischer Fahrer. Die Regierung musste die Verträge kündigen und den künftigen Betreibern mehr als 240 Millionen Euro Schadenersatz zahlen. Im späteren Untersuchungsausschuss kam dann die Frage auf, ob die Betreiber angeboten hätten, mit der Unterschrift unter die Mautverträge bis zur EuGH-Entscheidung zu warten. An so ein Angebot hätten sich Scheuer und ein Ex-Staatssekretär aber nicht erinnern können. Die Anklage wirft ihnen nun bewusste Falschaussagen vor. Katrin Müller, Nachrichtenredaktion.
1: Eine Unwetterfront mit teils heftigen Gewittern, Starkregen und Hagel ist am Abend über den Westen Deutschlands gezogen. Die Feuerwehren in NRW meldeten hunderte Einsätze wegen überfluteter Keller und umgestürzter Bäume. Auch Feste und Open-Air-Konzerte etwa in Münster mussten abgebrochen werden. Betroffen war auch der Bahnverkehr. Mehrere Fernzüge mussten in Bahnhöfen ausharren, weil Gleise blockiert waren. US-Präsident Donald Trump hat eine endgültige Entscheidung zu den Verhandlungen mit dem Iran angekündigt. Seit Tagen wird intensiv über ein Rahmenabkommen verhandelt. Eine Einigung soll laut Trump kurz bevorstehen. Teheran spricht hingegen davon, dass wichtige Fragen noch ungeklärt seien. Übers Wochenende zum Gardasee oder nach Südtirol. Heute ist das spontan keine gute Entscheidung. Der Brenner ist wegen einer Demonstration gegen die Verkehrsflut stundenlang komplett gesperrt, ausgerechnet auch in den Pfingstferien für Bayern, Baden-Württemberg und Sachsen-Anhalt. Initiiert hat den Protest der Bürgermeister der Gemeinde Gries am Brenner, Karl Mühlsteiger. Er sagte bei NTV zu den Gründen:
3: Also wir haben mittlerweile das traurige Bild, dass es stark herkrankt.